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2: Wunderbar.
0: Schönen guten Morgen, Freitagmorgen, La Mañana in alter Frische. Neben mir sitzt der Speedy.
2: Ja, und das war der Messer Sanchez.
0: Grüß dich wohl. Ich muss gleich anfangen mit einem Fakt, bevor du das Programm sagst vom heutigen Tag. Und zwar genau vor einem Jahr und 6 Tagen ist das schon her, wo wir hier das erste Mal gesendet haben am Sogerein.
2: Also wirklich? Aha,
0: 6. Ja. Juni 2025. Wir haben ein improvisiertes Studio auf Küchenstuhl und mittlerweile fliegen wir hier in einem Raumschiff quasi. He?
2: Wunderbar. Wunderbar. Und eben für die, die noch nicht wissen, wie es hier läuft, der Morgensendung auf Rabe. Gang wie gang, halb 9 Uhr kommt das Wetter. Und dann geht es ein bisschen 4 vor 10 Uhr ausgehen, Tipps. Und dann sind wir dann schon am 10 Uhr, wo die Info vorbeikommt. Mhm. Und dann in der letzten Stunde haben wir einen Gast.
0: Yes. Ich benutze das Fußball-Lingo, das ist ja jetzt im Moment aktuell. Der Flo Lebeau macht einen Hattrick, kommt zum dritten Mal zu uns und das mal mit seinem ersten Studioalbum.
2: Okay, fast eine Luperei in diesem
0: Fall. Fast eine Luperei. Gut, dann sind wir mit dem Flo Lebeau in der letzten Stunde und da gibt es natürlich zwischendurch ganz viel tolle Musik. Ihr könnt euch melden auf studio@rabe.ch per Mail. Wir fangen an mit einem Cockatoo Tune In.

Ja, und wir befinden uns ziemlich Ende 90er, Anfangs 2000er, Golden Age of Modern Roots Reggae. Das ist hier ganz klar der Gentleman, zusammen mit dem Bounty Killer ab dem Killer-Album Journey to Jah. Mit dem Track wird es fast 4 ab 8 und wir fahren weiter mit dem Louis Culture Foundation from Birds.

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1: So, dann schauen wir doch mal. Es war eine kühle Woche, gewesen, nicht so viel Sonnenschein. Schauen wir doch, ob es dreht. Heute Freitag zunächst stark bewölkt und örtlich auch einmal ein paar Tropfen. Im Laufe des Nachmittags freundlicher mit immer mehr Sonne. Temperaturen in Bern und Biel am Freitag in der Früh 12 bis 14 Grad. Am Nachmittag gibt es 21 Grad. Im Flachland leichter bis mäßiger Westwind, auf den Bergen mäßiger West- bis Nordwestwind. Und dann schauen wir doch noch, wie es aussieht. Schließlich haben wir so Belli Wum, wo da draußen stattfindet. Von Samstag bis Montag meist sonnig mit nur wenig Wolken, 24 bis 26 Grad, jeweils schwacher bis mäßiger Westwind. So sieht es aus. Kommt eine gute Woche wieder vor uns. Ich sehe da nur Sonnenschein und so. Donnerstag wird es vielleicht, Mittwoch, Donnerstag wird es vielleicht auch über 30 Grad.
2: Mm.
1: Gut.
2: Ja. Musik, so. 2, 3, 4.
1: Genau, Musik. Da gehen wir doch da hier zum Pastor Gregory Mitchell.

0: Yes, das haben wir jetzt gehabt. Auch der Pastor Gregory Mitchell, respektive eigentlich ist der Kiffness, schon mal einen Track gebracht von dem. Der Kiffness, der bringt einfach so Snippets, die er im Internet findet und tut die dann mit Musik unterlegt. Also das ist eigentlich so wirklich, aber wie es heisst, Pastor Gregory Mitchell, der hat das so dargebracht, seine Predigt kann man eigentlich sagen, und ist ja sehr häufig bei Schwarzen, dass sie bei den Predigten halt eben auch Musik haben. Ich nehme an, da hat er einfach die Musik ein bisschen neu gemacht. Wunderbar. Und das ist ja auch noch interessant, dass wenn Schwarze religiös sind, dann das ist absolut kein Problem, sei das im Rap oder sei das auch im Reggae, wo ja sehr religiöse Musik ist, aber sobald Weisse dann religiös sind, dann haben die meisten Leute irgendwie so ein bisschen Berührungsängste damit. Erstaunlich. Gut, nachdem dass es jetzt hier so schon ein bisschen abgegangen ist, normalerweise gehen wir ja schon so um die Zähne, ein bisschen Drum and Bass, werden wir wieder ein bisschen ruhiger. Wir sind ja noch in der ersten Stunde, 8:30 und wir gehen zu den Twinkle Brothers. Never Get Burned.
1: Daniel, Shadrach and Meshach.

Ja, yeah, da im Rizkart Pablo Moses mit dem Track Give Me a Name aus dem Album mit dem wunderschönen Namen A Revolutionary Dream. So, kommen wir zum Johnny Osborne und dem Track Folly Ranking.

So, nach dem Johnny Osborne und den Roots-Klang werden wir wieder ein bisschen moderner. Und zwar vor ein paar Monaten im Gaskessel, die zwei Herren, und zwar das Scaramucci zusammen mit dem Manu Digital. Und wir hören da in die EP rein, die sie zusammen rausgeben. Und zwar der Track Freedom Fighter.

0: Girls und Tea haben wir jetzt gerade gehört. Ja. Wunderbar, wunderbar. Und somit haben wir 9 auch überschritten. Und ich tue offizielle Rap wechseln. Und hier sieht man jetzt beim nächsten Track, dass sich manchmal durchaus auszahlt, wenn man so ein bisschen Geld in die Finger nimmt, für Werbung auf Social Media zu halten. Ja, so Kurzsnippets von diesem Track habe ich auch etwa 12 verschiedene gesehen innerhalb von einem Tag.
1: Mensch, da nimmt man Geld in die Hand.
0: Auch schon, oder?
1: Weiss es nicht. Das ist etwas, was mir ein bisschen, eine Welt, wo man ist verborgen geblieben, wie und wenn und was es kostet, Werbung zu schalten für etwas auf Social Media.
0: Also wir haben das ganz früher mal mit Rocket to Mars, haben wir das mal mit unserer Band gemacht und dann tut es einfach oder, ganz vielen Leuten zeigt es dann die Track.
1: Halt. Ja, das da ist die Reichweite.
0: Ja, genau, ja. Oder? Weil das Ding ist ja so, dass das ist ja fast nur noch Werbung. Ist eigentlich schon noch krass unterdessen, weißt, wenn du am Rumscrollen bist, da kommen ganz viele Sachen, wo niemand, also ich weiss nicht, wie es auf Insta ist, ich habe nur Facebook, aber wo ich nicht gefreundet bin, aber einfach irgendwie, was mir anzeigt und die Leute, die ich wirklich kenne, von denen siehst du fast nichts. Und wenn du eben ein bisschen Geld in die Finger nimmst, ich glaube, das geht näher an diesen Tags, oder? Du kannst näher, wenn sie Reggae, Jungle und bla bla bla und näher wird das Leute anzeigt. Lange Rede, kurzer Sinn, wir lassen jetzt Scoop, Connor Price und Nick D. Jeez.

Ein ganz erfrischender Track und wirklich gute Flows. Und weiter geht's hier mit einem Duo, das ich durch dich lernen kenne. Und zwar Joy Valencia und Bra. Töne, die ich so sehe, recht ähnlich wie Beastie Boys. Und darum lassen wir jetzt doch hier alle zusammen Punk Tactics.

0: Erstaunliche Ähnlichkeit, muss man sagen, oder das Beat-Schema und das Rhymen. Und wie du sagst, die Videos, also eben das Fish-Auge und
1: so drinne,
0: ja, genau, und so grosse Schritte machen. Gut, dann übernehme ich doch nach Joy Valencia und Bray. Und ich habe immer noch keinen Jingle gemacht für das, aber wir haben ja immer wieder die Rubrik, sage ich jetzt mal, Original, also Sample und Original. Und da wird jetzt der Ronald, ich sage jetzt mal Ronald Stein.
1: Ja, aber schon.
0: Mit einem Lied, das heisst A Pigs Go Home.
1: Ist noch so ein interessanter Titel, oder?
0: Ja, voll. Es geht dann nochmal ganz kurz und dann hören wir drei, was daraus verwurscht ist worden. Aber der erahnt sicher. Wenn ihr es wisst, schreibt studiodraben.ch.

0: Ja, da ist das Lied über unsere Sendung gemacht. Heiß wie Feuer, DJ Style Wars zusammen mit dem D-Flame und Torch. Der Style Wars ist ja schon seit Ewigkeiten dabei und gibt auch immer wieder neue aktuelle Musik von ihm. Und hier zusammen mit dem Roy Marquise und mit dem Donato lassen wir einen brandaktuellen Track, Style Wars Hamlet.
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0: Zum Glück mal etwas Anständiges. Etwas

0: Da eine Note. Richtig, richtig original. Delphonics, Ready or Not, Here I Come. Und man kann jetzt dem Lied weitermachen mit Sample und Original. Es kommt uns noch gut nicht in den Sinn. Wir reichen es dann noch nachher. Ja. Aber ich glaube, auch von der Delphonics selber, das ist eine von diesen Gruppen, wo so viel rausgesampelt ist.
1: Okay. Worden,
0: ja. Aus dieser Zeit ja sowieso, also so 70er Jahre, genau. Anfang 70er Jahre. The Sound of Sexy Soul heisst das Album.
1: Oh, guter Titel. Und wir kommen zum anderen Album, und zwar Benny Page. Benny Page, bekannt für so Jungle Drum and Bass Geschichten, hat auch ein neues Album rausgegeben. Am 29. Mai ist das rausgekommen. Und wir hören da rein. Das Album heisst Roll Them Out. Und wir hören den Track Everything mit dem Doktor, mit dem MC Spider, Black Tarantula.

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1: So ist das. Gut. Ausgetipps inklusive der Verlosungen. Wir fangen an im Dachstock. Da ist heute Abend Neo Pereo, Latin Core, Global Pereo und Latin Club mit ganz vielen tollen DJs. Morgen Abend, da bin ich aber überzeugt, dass ich auf Insta gelesen habe, dass es ins Rösli verschoben wurde. Es ist PLH aus Bremen, Support Debikatesse aus Zürich, Hip-Hop-Konzert. Und da verlosen wir nämlich gerade einmal zwei Eintritte. Gut, spielt ja keine Rolle, ob im Suli oder im Dachstock. Ihr könnt mitmachen unter
2: studio@rabe.ch. Schreibt dieses Mail studio@rabe.ch.
1: Genau, für morgen Abend Deutschrap meets Zürcher Rap.
2: Mhm.
1: Gut, also studio@rabe.ch. Dann haben wir am Sonntag im Rössli Silhouette and the Night Watchers. Das ist ein Punk-Konzert, wer also am Sonntag auch noch Lust hat auf Krach. So jetzt Rössli. Dann haben wir heute Abend von unseren Freundinnen von «Geschichte nichts Schlimmeres».
2: Mhm.
1: «Rap in Cafete».
2: «UK Edition».
1: «UK Edition» ab den 11. Genau, das werden britische Club-Sounds sein. Genau, also steht «UK Bass», «Jungle» und «Trance».
2: Na, nicht schlecht.
1: Gut.
2: Kommen wir ins
1: Das heute am Abend, da könnt ihr zuerst wahrscheinlich wie immer die Sendung hören. Geschichte nicht schlimm. Ah nein, das ist auch jetzt eben Sabelli Bum, oder?
2: Sabelli Bum, ja. Gut,
1: also.
2: Nein, ich glaube, ich weiß gar nicht, ob wir es heute übertragen.
1: Okay. Wir werden es noch herausfinden.
2: Morgen auf jeden Fall.
1: Heute am Abend im ISC LOL, die 2000er Party. Pop, Hip-Hop, R&B und so weiter und so fort. Da muss man gar nicht wahnsinnig viel dazu erklären.
2: Mhm.
1: Morgen haben wir Tanzen auf dem Patriarchat. Heute fein, morgen streiken. Pop, Rap, Elektro, Synth-Disco, Hyperpop und so weiter.
2: Bouncy Techno, schon ein geiles
1: Bouncy Stil. Bouncy Techno. Genau, schauen wir, ob wir im Gaskessel auch Bouncy Techno haben.
2: Nein, da haben wir Ebetofi von der Band Solax, The Willow Gets Over It und der Support von dem ist ein Barcode Zebra.
1: Das ist aber auch ein lustiger Style. City Pop, Funk und Soul.
2: Ja, he? Die haben mal gespielt vor uns im Mokka dann.
1: Gut, und dann haben wir aber morgen Trance im Gaskessel.
2: Evolution, Gimmerfede Kirchenfeld.
1: Boah, das ist dann Horror.
2: Ja.
1: Gut, und am Sonntag, am Streiktag, ein Manifest für deine Mutter, Picknick und Politik. Nein.
2: Bierhubeli.
1: Nächste Dienstag. Das hat mich jetzt sehr abgeholt. Ja. Trip-Hop-Konzert mit dem Tricky.
2: Ja, sowieso. Nächste Woche jenste Konzert im Bierhubeli. Zum Teil sogar zwei pro Tag. Es ist fast ein kleines Festival. Und wir haben noch Tickets für am Mittwoch.
1: Genau, und zwar haben wir für ein Blues-Konzert, und zwar für Cap Mo, für seine Solo-Show im Bierhübeli. Zweimal zwei Eintritte, wenn du also willst, am Mittwoch Blues frönen. Und dann könnt ihr, die das interessiert, noch WM schauen im Bierhübeli.
2: Gut, und auch da ist die E-Mail-Adresse studio@rabe.ch.
1: Für Cap Mall, für Blues am nächsten Mittwoch im Bierhübeli. Gut, dann etwas in eigener Sache. Morgen ist das Drahtesu-Fest im Liebefeld von dieser tollen Institution. Wir haben ab der 11. ein Kinderprogramm bis um 5. Wir machen Lädchen im Dreigänger Secondhand-Shop. Es gibt leckeres Essen, Siebdruck, Plakat basteln für am Sonntag. Es gibt stündliche Führungen vom Ganzen. Ab der 4. Konzert Chavel, ab der 7. Konzert Bird Lord und ich darf noch auflegen ab der 8. etwa, 4. ab 8. bis zum 10.
2: Ja, dann gut, im Liebefeld, oder der?
1: Genau.
2: Heute mal hauen.
1: Und man kann auch ein bisschen tätowieren, habe ich gehört.
2: Okay.
1: Yes. Gut.
2: Dann gehen wir in Sous-Sol. Im Sous-Sol haben wir im Moment haben wir Party. Und zwar Guten Morgen, Frau Müller, Nummer 11. Hat am 6. angefangen. Und dann haben wir heute am Abend Plattentaufe von Moss und Moor Moor. Ihr Album heisst Early Songs. Heute auch noch am Freitag, am 12. Sync Numero 3. Das ist Laratake, Spicy und Curls, Galucci und. Dann haben wir, das ist auch noch interessant, morgen im Sussol der Demian, der so eine neue Reihe heisst, die heisst History, wo er verschiedene Leute einladen zu einer Diskussion. Dann wird natürlich auch der Match gezeigt, morgen ein Schweizer, ein Katar. Und dann haben wir auch noch Afro Energy Summer Edition. Das wäre das, was im Sussol läuft das Wochenende. Und wir sind eben live, auf jeden Fall morgen, am Berichten vom Sabelli. Boom, und das ist jetzt dort im Viererfeld. Da haben wir am Mittwoch ist schon durch, Donnerstag ist schon durch, Freitag Konzerte von Musik im Dachchor, der Lupets und Streitfried Kiosk zum Glück. Am Samstag haben wir Konzert von The Bouncing Birds, I Can You und. Das ist sicher eine gute Sache. Wer noch mehr wissen will, weil das ist einfach ein riesen Ding, wieder mal Zäbeli Bum, dann könnt ihr auf Freiraum-Seite gehen, Kollektiv Freiraum, dann seht ihr das ganze Programm.
1: Yes, und wir haben ja schon mal hier Skate-Film-Premiere angesagt. Das wird mir jetzt so ein bisschen zugetragen. Finde ich eine gute Sache. Und zwar, das hat Melissa schon am Dienstag so mega schön angesagt. Ich weiß nicht, ob ich es so toll kann sagen kann wie Melissa, aber heute am Abend, oder respektive ja, ab der 6. im Holligen Park. Das ist dort, wieder im Loriplatz aussteigen, ein bisschen vorlaufen, bei diesem Park eben.
2: Video, Karte, ja.
1: Genau, Videopremiere, Pala Risa Brasil, Tristan und Flavor Unit Athen. Tolles Skaten, tolle Bilder aus fremden Landen. Und ab der 6. ist natürlich Skate Session, Grill. Und ab der 9. wird dort dann von aussen werden die Filme zeigt. Wenn ihr noch mehr wollt wissen, woher, dann geht unter www.bka.ch schauen, Berner Kulturagenda. Die haben alles gebündelt, wo wir natürlich nicht alles auch promoten können. Dort findest du alles von Bilder, Ausstellungen über Vernissagen zu Raves und Konzerten, alles, was das Herz begehrt. Gut. Wow, das war ein kleiner Block gewesen, he?
2: Definitiv. Und wir machen da mit einem alten Heuler weiter.
1: Ja. Oh!

0: Jetzt zusammen.
1: Hallo, wie geht's?
0: Es geht.
1: Gut, wir hören, was da in unserer Stunde passiert.
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0: Alle 4 Jahre plant der Berner Gemeinderat seine Kulturförderung und mit seiner Kulturbotschaft tut er Schwerpunkt setzen und entscheidet, wie er das Geld einsetzen will. Heute Morgen hat er an einer Pressekonferenz Kulturbotschaft 2028 bis 2031 veröffentlicht und wir sind dort dabei gewesen. Und dann hat es gestern Abend in der Prozessbar eine Lesung gegeben. Das Buch heisst «Uppercut» und es handelt von einer Kindheit im Krieg und erzählt davon, wie Erlebnisse einem im Leben wieder einholen. Ähnlich einem Uppercut, weil wenn der Gegner ausweicht, dann schlägt man sich selber K.O.
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1: Merci vielmals, du bist schnell vorbeigekommen und wir sehen uns in einer Stunde. Und unser Gast ist schon da, aber wir machen jetzt noch kurz weiter ein kleines Break und dann geht es weiter mit Flo Le Beau.

Das ist etwa der Gute, dass ich gleich Ferien habe. Den Track habe ich vorhin schon mal gespielt. Tipptopp. Darum machen wir jetzt noch einen anderen, bevor der Flo hier im Interview erscheint. Noch der Wiley Flo von Stormzy.

0: Wir haben den Wiley Flow vom Stormzy. Stormzy ist schon lange nicht mehr gehört in dieser Sendung.
1: UK Shit.
0: UK Shit. Und der Groove, also der Mood, ändert sich jetzt geht um 180 Grad. Aber das ist ja das, was unsere Sendung und das Radio so spannend macht. Das hat Platz für, sagen wir mal, fast alles. Herzlich willkommen, Flo Le Bon.
2: Ciao zusammen.
0: Hallo. Du hast hier quasi, wir haben es vorhin gesagt, im Fußball-Talk der Hattrick. Du bist das dritte Mal bei uns, das erste Mal hier am neuen Standort, wobei man dir das ja nicht muss zeigen und erklären, weil du selber eine Sendung hier auch hast. Zu dem können wir dann später auch noch kommen. Du, heute hier mit deinem allerersten Studioalbum.
2: Tatsächlich, ja.
0: Yes. Gratuliere, das Ganze heisst Epilepsy und wie der Titel schon seit ist sehr deep. Du verarbeitest wieder Sachen aus deinem Leben, oder?
2: Kann man so sagen, ja.
1: Hast du Epilepsy, wenn man nachfragen kann?
2: Ja, tatsächlich.
1: Okay.
2: Haben wir das sehr lange überlegt, ob ich das wirklich so direkt als Titel setzen will. Und dann habe ich gefunden, ja, warum musst du über einen heißen Brei herumreden, wenn es um das soll gehen. Das ist so ein Aufklärungsgedanke dahinter.
1: Okay.
2: Genau.
0: Und in heutiger Zeit ja auch nicht unüblich und ich finde es auch wichtig und stark, mit solchen Sachen einfach direkt an die Öffentlichkeit zu gehen. Also es gibt ja Leute, die durch das kann inspiriert werden, vielleicht ihre Sache auch anzugehen, sage ich jetzt mal.
2: Mhm. Wäre schön, ne?
1: Wie ist es bei dir jetzt? Also, wir können ja noch über die Musik reden, aber jetzt bin ich gerade da geblieben hängen. Ein guter Kollege von mir, der hat so ein bisschen mit Alkohol ein Problem gehabt und dann irgendwann hat er so viel getrunken, dass er seinen ersten Anfall hat bekommen und jetzt hat er gemerkt, dass ihm das der Alkohol definitiv nicht gut tut. Ist das normal? Ich kenne das schon überhaupt nicht. Oder, das ist, kann einfach angeboren sein. Das ist nicht nur mal angetrunken, blöd gesagt, oder?
2: Ja, es sind eben zwei verschiedene Paar Schuhe. Also Epilepsie an sich ist eine Erkrankung, wo diagnostiziert wird, weil du das irgendwie kannst nachweisen kannst, indem dass dein Hirn sozusagen unregelmäßig funktioniert. Also du hast erhöhte Werte bei Hirnströmen, die irgendwie die Kurven zum Ausschlag bringen. Und das andere sind nicht Anfälle. Und wie das die provoziert werden oder wie die ausgelöst werden, ist bei jedem Menschen ein bisschen anders. Aber Alkohol wäre so ein Klassiker,
1: okay.
2: neben Blitzlicht, das man ja auch kennt, so auch Blitzlicht, epileptischer Anfall. Das sind eigentlich so die Klassiker, die man kennt, aber wenn du selber betroffen bist, musst du mal herausfinden, ja, was ist es bei dir?
1: Mhm.
2: Und um genau so Sachen geht es eigentlich beim Album. Ja.
1: Okay.
0: Ja. Und bevor wir jetzt weiter Deep Talk haben, lassen wir uns doch einfach straight mal etwas an. Wir lassen immer KünstlerInnen auslesen, was wir hören. Sehr wahrscheinlich wird es in 3/4 Stunde nicht für das ganze Album längen, aber du darfst gerne ansagen, was wir spielen sollen.
2: Er denkt euch, der erste heisst Soliloquy.
0: Mhm.
2: Selbstgespräch.
0: Selbstgespräch.
2: Yes.
0: Flo Le Bon, live and direct.

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2: Flo Lebo, ma stopu pakli glost, cerch soliloquie, Selbstgespräch. Und jetzt aus zweites noch Rubicon. Und da habe ich, wo wir auf Mike waren, gefragt, ist das nicht der Zauberwürfel? Nein, ist es nicht, Flo.
3: Also ja, ist es. Also Rubik Cube, glaube ich, sagen wir dem. Ja. Und ich weiß nicht, Rubicon etwas mit dem, das ist ein Wortspiel so. Aber ich bin echt drauf gekommen, weil eben das Album geht es ja um das Thema Epilepsie und ich habe das aufgenommen, weil ich selber betroffen bin. Vor 12 Jahren habe ich die Diagnose bekommen. Recht lang erfolglos eigentlich so ein bisschen probiert, mit dem zu Schlag zu kommen. Also Medikamente und Operation als Thema, aber solange es bei mir nicht eben so riesengroße Anfälle sind, sondern so Absenzen, habe ich mich natürlich nicht in dieser Gegend operieren wollen. Mhm. Und nach 7 Jahren habe ich mal gewechselt von Insel auf Arlesheim in eine andere Klinik, so für eine zweite Meinung zu holen. Und dort habe ich eben die Hefte bekommen, die heissen Selbsthandeln bei Anfällen. Und da wird auch mal ein bisschen breiter ausgelegt, so im Sinn, hey, einer von 100 Menschen ist betroffen von Epilepsie, das sind eigentlich noch recht viel. Mhm. Und vor allem auch das Umfeld, das nachher involviert ist und so weiter. Und in diesen Heft geht es eben eher, und das ist das zweite Heft, wo es dann um das Entscheiden geht. So. Und Rubicon ist die Geschichte wird dort erzählt, weil der Rubicon ist ein Fluss irgendwo in Italien, wo der Cäsar anscheinend drüber ist. Und mit der Entscheidung, den Fluss zu überqueren, hat er einen grossen Bürgerkrieg ausgelöst. Mhm. Darum ist es so ein Sinnbild für eine grosse Entscheidung. Mhm. Soll ich es machen, soll ich es nicht? Okay, er ist dann über den Fluss und hat eine grosse Entscheidung getroffen. Und von dem abgeleitet ist auch das sogenannte Rubicon-Modell, wo ich das selber gar nicht kennt, aber wo Leute der Psychologie vielleicht kennen, wo eben beschrieben ist, der Übergang sozusagen vom «Ja, ich würde gerne, soll ich» und nachher schlussendlich kommst du vom Wollen ins Handeln. Also so der, eben den Fluss überschreiten oder die Grenzen überschreiten und um das geht es in diesem Song auch.
4: Genau. Was ist denn dein Fluss, den du hast überschritten?
3: Ja, also im Zusammenhang mit der Erkrankung ist das eben eigentlich in diesem Heft so beschrieben. Darum ist das zweite Heft ziemlich am Anfang. Willst du dich mit dem auseinandersetzen? Das braucht recht so eben eine Entscheidung, eine bewusste. Weil wie alles, was man lernen will oder wo man irgendwie weiterkommen will, braucht eine gewisse Disziplin. Oder ja, wenn man es nach 2-3 Wochen wieder laufen lässt, dann kommt man irgendwie nie nachher. Und dann, darum ist das so ja, thematisiert worden. Das finde ich eher spannend, so Sachen. Ja.
2: Und du hast jetzt angesprochen, aber du hast deine Diagnose bekommen, du hast Arlesheim angesprochen, etc. Das haben wir gerade besprochen, das darf man ja hier und her auch sagen. Für Leute, die das jetzt neben deinem Album interessiert, dein Weg, die medizinisch oder die Krankheit, Verlauf etc. Du warst beim SRF, beim Robin Rehmann, auch erst etwa vor einem Monat. Ungefähr. Und hast deine ganze Geschichte dort erzählt. Also wer parallel zu deinem neuen Album eigentlich noch deine Geschichte wird, hören und hören, kann das machen. Bei den SRF-Podcast, Sick of Silence heisst der Podcast.
4: Du bist ja auch mal gesehen, oder?
2: Ich bin vor jetzt 3-4 Jahren mal gesehen, ja. Genau, ja. Genau, aber zurück zum Album. Wir können den Podcast sehr gerne nochmal erwähnen. Das wird sicher einige Leute auch interessieren. Ich finde es spannend, eben, dass man mit der Musik halt, du bist ja nicht allein damit, wo durch die Musik Sachen tut, von sich verarbeiten. Wie war der Prozess jetzt bei diesem Album?
3: Welcher Prozess, Mensch?
2: Also wie bist du da hergegangen oder wie ist, die Entscheidung, über den Fluss zu gehen, das Album in dem Fall dem zu widmen, wie ist das passiert?
3: Ja, ich habe vor etwa 4 Jahren eben so angefangen mit dem Solo-Projekt und habe ja schon mal zweimal hier sein mit der ersten und zweiten EP. Mhm. Und ich habe sogar noch die letzte Sendung nachher gelost im 24. Oh, bin ich da gewesen, im März oder so.
4: Hoffentlich stellen wir nicht die gleichen Fragen.
3: Und dann habe ich gesagt, ich habe schon eigentlich die Idee für das nächste, sei das ganze Album. Mhm. So. Ja. Das ist vielleicht auch noch so ein bisschen, ich bin mega Fan vom Ox-Fanzine, halt so ein bisschen Druck die Fanzines, das finde ich immer spannend.
2: Ja.
3: Und letztes Mal hat einer im Review so geschrieben, okay, jetzt nach 2 EPs ist höchste Zeit für das erste Album. Ja. So. Und dann dachte ich, das passt eigentlich noch. Und das war mein klares Ziel gewesen, schon letztes Mal in dieser Sendung. Und darum habe ich eigentlich so fast nahtlos mit dem angefangen. Mhm. Und Prozess, also eben, ja, ich habe mir einfach überlegt, wollte ich das thematisieren, weil ich ja mit diesen 12 Heften gearbeitet habe, wo ich gedacht, hey, wenn ich jetzt Musik mache, selber Musik mache, wo ich ganz allein entscheiden kann, was ich mache, es darf auch persönlich sein, dann mache ich über etwas, schreibe ich über etwas, was mich beschäftigt oder wo, ja, wo mir irgendwie im Moment so, was das Vorderste ist in meinem Leben. Und darum habe ich gefunden, ich vertone doch sozusagen die Hefte und habe die Themen von diesen Heften aufgenommen und habe mich so auch ein bisschen motivieren, dran zu bleiben. Mhm. Das ist auch nicht so der, nicht immer der Disziplinierteste. Ja.
2: Und das heißt, Ox-Fan sind, ich bin auch grosser Fan und unterstützt, by the way, nicht nur MusikerInnen, indem ihr physische Tonträger kauft, die an Konzerte geht, unterstützt, das wird oft vergessen.
3: In der Schweiz gibt es jetzt auch wieder eins, oder?
2: Ja,
3: Huren Lärm-Fansinn.
2: Genau. Ja, das Kleine, das ist das Hardcore-Fansinn. Ja, genau. Kauft das, unterstützt das, wenn meins. Lieblings haben sie jetzt vor einem Tag aufeinander eingestellt, Rhythm Magazine.
4: Okay, wirklich?
2: Ja, das geht jetzt nur noch online in dem Sinn. Und es ist einfach nicht das Gleiche. Ich liebe es einfach, ein Heftli, ich liebe den Gang zum Kiosk. Das Heftli, es ist ein bisschen wie eine Plattenladen, eine Platte kaufen.
4: Das Nonstop ist eines meiner Lieblingshefte. Jetzt wieder ein neues, im September soll es kommen. Das letzte Mal, als du da bist, kann ich mich noch erinnern, also vielleicht war es das vorletzte Mal, hast du eine Tour gemacht durch alle Kantone von der Schweiz. Ist war so dein Grossaufhänger in jedem Kanton, wo du spielst. Und jetzt haben wir vorher einen Track gehört, wo, das hat sehr italienisch tönt und italienisch, also nicht einmal Tessin, was ist das gewesen? Also hat die deine Tour sogar noch außerhalb der Schweiz geführt und hast dort können spielen und hast dann ein Radio-Snippet können rausschneiden von dem?
3: Das war im 23. gewesen, genau, so meine erste EP rausgegeben und dann das Projekt Tour de Suisse, alle Kantone. Und nachher, das war dann ein Jahr später gewesen, mit der zweiten EP, habe ich auch angefangen umzuschauen, wer macht auch noch so ein bisschen Solomusik in den umgebenden Nachbarländern. Hat den Gab de la Vega lernen kennen, eigentlich über das Internet so. Mhm. Und hat dann auch gefragt, hey, willst du das Bio spielen? Ich mache dort ein kleines Konzert, respektive er war auch gerade unterwegs gewesen. Habe ihn dort eingeladen und ihm das lernen kennen und ein bisschen gequatscht. Und er macht noch viel so Promo-Sachen, kennt die Leute. Und dann habe ich ihm eben etwas geschickt von meiner EP, wo er dann den italienischen Radiosender hat geschickt.
4: Okay.
3: Und er hat dann so eine coole Abmodi gemacht und ich gefunden, dass ich die Tunik verewigen.
2: Ja, komm, dann lassen wir doch, wenn wir schon dabei sind, noch mal ein bisschen Musik.
3: Yes. Mal etwas, was noch nie. Also der erste ist ja jetzt heute. Heute ist Album-Release frisch rausgekommen und jetzt habe ich mir vorher überlegt, spielen wir doch Lieder, die noch gar niemand gehört, oder?
2: Ja.
3: Oder außer die, die es schon heute Morgen gelost hätten. Vier ist Doktor, oder?
2: Vier ist Doktor?
3: Ja. Einfach den mal, oder?
2: Gut, und kann mir sagen, doch gut noch, wenn du ein Album willst von Flo Labot, dann kannst du das hier sogar gewinnen. Jetzt live and direct. Ein CD haben wir und ein LP haben wir. Schreib uns, warum, dass du das möchtest, auf studio@raben.ch.

0: Do you know your trigger, Flo? Was gibt es zu diesem Lied noch zu sagen?
1: Ja, das haben wir ja besprochen, Pause.
0: Ja, wir schon, ja.
1: Ja, nein, ist spannend. Würde sagen, kennen alle, oder? Es hat mich getriggert. Brauchen wir immer auch im Alltag. Und eben, das ist überhaupt nicht nur Epilepsie bezogen. Das ist auch so ein bisschen der Hintergedanke. Es gibt ganz viele Themen auch in allen unseren Leben, wo, das irgendwie, wo man sich angesprochen fühlt oder Situationen, wo es manchmal zu viel sind oder unangenehm sind. Und darum kann man das also gut auch übertragen auf alle möglichen Menschen.
2: Und jetzt für dich im speziellen Fall, ist es auf Krankheit bezogen, sind das so Gedanken, die du hast? Also ich nehme an, du weißt die Trigger jetzt. Hast du nie Angst, dass du auf eine Bühne gehst und er dass dann ausgelöst wird.
1: Ja, das Ding ist, ich wüsste gerne, was es ist. Eben so Blitzlicht ist für mich, darf ich nicht. Ich habe es ehrlich gesagt noch nicht so ganz klar herausgefunden, was es bei mir ist. Ich vermute schwer, wie soll ich sagen, so ein bisschen, wenn ich möglichst kann, Belastung vermeiden in irgendeinem Sinn, sage jetzt mal, einfach ausgeglichen kann sein, möglichst frei von Sorgen und so weiter, dann geht es mir besser. Also wenn es mir gut geht, dann bin ich weniger anfällig.
2: Okay.
1: Und ich habe es sogar geschafft, in diesen 12 Jahren mit Epilepsie bin ich 2 Jahre komplett anfallsfrei gewesen, nachdem, dass ich einmalig einen grossen Anfall hatte im 23. Und nachher bin ich 2 Jahre komplett anfallsfrei gewesen. Und warum, das kann ich mir echt, also weiss ich nicht, und warum es dann wieder hat angefangen. Also.
2: Aber Drucksituation jetzt, weil Musik, ich meine auch du machst zwar schon lange Musik, aber es ist auch immer noch ein bisschen feuchte Hände, wenn du auf eine Bühne gehst, je nachdem wie viele Leute es dort sind, was für Leute es dort sind, das ist dann kein Problem.
1: Nein, das wäre mir nie irgendwie aufgefallen als Problem. Also sogar im Gegenteil, ich bin wie fokussiert und weiss, um was es geht und ich schätze auch Begegnungen immer an den Konzerten, darum gehe ich gerne spielen irgendwo. Es ist dann mehr so, dass vielleicht auch mal allein daheim oder so, oder es ist mir sonst irgendwie nicht so wohl, dann habe ich das Gefühl, bin ich anfälliger, so je nach Grundstimmung.
0: Ja, jetzt haben wir gerade davon geredet und du hast ein ganzes Album gemacht, du hast gesagt, 1,5 Jahre. Auch Druck, auch viel Arbeit. Ich würde mega gerne wissen, du hast uns vorhin erzählt, dass du das auf Spanien bist aufnehmen. Wie ist es dazu gekommen?
1: Ja, ich habe die ersten 2 EPs mit dem Jakub gemacht, in Widmarhaue, also Akustikpizza, wo so Migrel Tiger und so hat aufgenommen. Und der hat ein zweites kleines Wesen auf die Welt gebracht und nachher nicht mehr Kapazität gehabt. Und dann habe ich halt ein bisschen anfangen zu suchen. Haben wir auch noch Offerte in der Schweiz geholt und er über The Mesics und Back East, 2 Punkrock-Bands von Bern und Brieg, die sind beide schon mal in Spanien aufnehmen. Habe ich mal so gehört, finde ich eher spannend, die Idee, wenn du so weggehst, um aufnehmen, dass du irgendwie und dann noch mehr und so. Ja, dann habe ich es halt verglichen und rein preislich ist es für mich halt realistischer gewesen, auf Spanien zu gehen und zusätzlich noch den reizvollen Gedanken, ein bisschen weg, ein bisschen Ferien und irgendwie einfach voll 7 Tage sich konzentrieren.
2: 7 Tage ist
1: auf voll. Aufnehmen, ja.
2: Und wie ist das, wenn mich jetzt noch interessiert, nimmst du das gleichzeitig auf oder tust du zuerst irgendwie die Gitarrenspur einspielen und dann drüber singen?
1: Ja, wir haben Spuren gemacht, also wirklich zuerst Hauptgitarre, dann vielleicht eine Verzierung oder eine zweite Gitarre und Bass und Gesang, alles separat. Genau, habe ich noch nie alles zusammen gemacht. Also ich muss noch sagen, Spanien, es heisst Ultramarinos Costa Brava, das kann man auch googlen, was es dort alles gibt, weil die machen, die Gebrüder Santi und Victor Garcia, die machen über 30 Jahre so, nicht nur, aber auch viel Punkrock. Und Spanien hat noch eine eigene Riesenszene, die spanischsprachig ist.
2: Ja, sowieso, weil du Basken so nahe hast.
1: Genau, dort sind Krim aufnehmen, Tundra und Sachen, die ich auch schon mal gehört habe, irgendwo. Ja. Also coole, sehr, sehr coole Leute.
2: Ja, du sagst, es ist nördlich von Barcelona, es ist auch noch Figueres, nicht sehr weit weg, Cadaqués, da kann man noch ins Dalí-Museum gehen. Also, schöne Gegend.
1: Ja, das Örtli heisst San Feliu de Guixols und gerade in der Nähe ist Girona.
2: Ja.
1: Wo ein Zug herfährt, habe ich dann herausgefunden, ich bin eben dumm mit dem Flixbus gegangen, aber es gibt eine TGV-Haltestelle dort.
0: Ja.
1: So.
0: Okay.
2: Ja, ja, ja, die schon nur vom Zug da durchfahren, das sieht sehr schön aus.
1: Sehr schön, ja.
0: Genau, und wenn ich auf das Album schaue, ist eigentlich alles echt Flo Le Bon. Du hast 1 Featuring drauf und das ist wirklich auch ein Jugendheld quasi von mir. Quasi, die Band von ihm, der Rede ist von Uli Seiler, ich weiß nicht, ob er immer noch bei Terrorgruppe ist, aber
1: Geht, die gibt es ja nicht
0: mehr. Also gibt es gar nicht mehr. Und ja, jetzt echt quasi ein bisschen, wie du unterwegs bist, allein, einfach mit dem Piano.
1: Ja,
0: genau. Wie ist die Zusammenarbeit entstanden?
1: Die ist entstanden im 2024, hat mich der Dani vom Rockaway Beach gefragt, er hat Ruri Seiler im Mokka können vermitteln zum Spielen, ob ich dort Opener sein will. Und dann habe ich das auch mal eigentlich so entdeckt und dachte, mega cool von der Idee her. Ich bin selber überhaupt nicht im Deutschpunk daheim, aber bin offen, Neues lernen zu kennen und so ist wie so rückwärts neu zu entdecken. Und dann konnte ich mit dem Uli Seiler zusammenspielen vor 2 Jahren im Mokka. Und seither haben wir schon zusammen in Deutschland und wiederum auch in der Schweiz gespielt und sich ein bisschen connected. Und so ist die Zusammenarbeit für den Song entstanden gekommen. Lustigerweise, jetzt beim Album habe ich gesehen, steht einfach featuring Uli Seiler, aber es ist auch noch die Vic Bambix dabei. Von Punkband Bambix von Holland, die vor 30 Jahren viel zu Brasilien und in den Staaten ist unterwegs gewesen, auch zu Europa. Als Punkband und yes, mit Fugazi und Bad Religion und weiss nicht was alles. Und jetzt ist sie auch solo unterwegs, ja.
0: Und was auch nicht unerwähnt soll bleiben, ist das Label, das du released hast, Little Rebel Records.
1: Ja, sie haben mein Album released, sozusagen, ja.
2: Das ist ja noch nie gemacht.
1: Und wie?
2: Die Idee ist etwa 2-3-jährig, oder, von diesem Label.
1: Von welchem Label?
2: Vom Mischu eben.
1: Little Rebel Records. Ja. Die gibt es schon ein paar Jahre, glaube ich. Mhm. Und ich kenne jetzt die Monophones zum Beispiel, die dort dabei sind. Und ich glaube, die zwei, die es betreiben, also Mischu und Nicole, haben auch noch eine Art Elektroprojekt, Amt für Populismus heisst es.
2: Okay.
1: Ja. Haben sie auch sicher dort gemacht. Und ja, ich habe eine rechte Liste abgeklappert letzten Sommer. Und als ich eigentlich schon fast verzweifelt war, habe ich gedacht, ich frage mal noch die. Und dann haben sie es gelöst und gefunden, ja, machen wir.
0: Ich glaube, das ist ja wunderbar.
2: Wie haben sie dir können helfen? Also, ich nehme nicht an, dass sie dir gesagt haben, so, du kannst jetzt 4 Alben machen, wir geben dir 30'000 Franken.
1: Natürlich.
2: Aber schon.
1: Ich musste nochmal auf Lützenflüge unterschreiben und jetzt bin ich versorgt. Nein, es ist recht eigentlich eine simple Zusammenarbeit. Sie machen die Zusammenarbeit mit Irascible, also Vertrieb in der Schweiz, wo Plattenläden dann bestellen können. Und auch wenn dir eine Platte bestellt von mir, dann wird die von Little Rebel verschickt. Und wenn ich Sachen an Konzert verkaufe, kann ich das also auch nach wie vor so. Das ist eigentlich so der Hauptdeal, also der Vertrieb, was ich vor allem mache.
2: Das Promo-Ding eigentlich, Vertrieb, Promo.
0: Gut, ich würde sagen, wir lassen nochmal rein.
2: Komm, wir lassen doch den Track. Ist der einfach gefeatured als Sänger oder hat er noch Klavier gespielt?
1: Er hat Klavier gespielt.
2: Okay, lass mich doch.
1: Von Anfang an.
0: Wollen wir den?
1: Ja, ja.
0: Gut. Flo Le Beau, Uli Seiler und eben noch Vicky Bambix. Gib mir so ein PMA.

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1: Yeah. Und,
0: wichtig, wichtig.
1: Unbedingt, ja. Und haut doch in die Taste studio@rabe.ch. Ihr könnt hier ein Album entweder auf CD oder auf Vinyl gewinnen, das ihr da dürft abholen dürft. Es ist auch keine Bedingung mehr. Ihr dürft einfach ein Mail schreiben.
0: studio@rabe.ch
1: für das tolle Album, das wir hier da auf dem Flohlebo hören. Und wenn man den nicht nur auf dem Album hören will, sondern auch live, gibt es da sicher auch eine Möglichkeit, oder?
2: Yes. Und tatsächlich, ich hatte schon keine Energie mehr für Booking-Sachen und so, weil ich irgendwie zuerst schauen musste, dass das Albumprojekt mal abgeschlossen werden kann. Und dann haben sich ein paar schöne Anfragen ergeben. Das ist ja auch sehr schön und passiert nicht überhäufig.
0: Nein, definitiv nicht.
2: Aber morgen darf ich sozusagen als Botschafter zu Zürich spielen, am Epifest. Das ist wirklich ziemlich, ziemlich speziell, aber ja, ich bin ja offen für neue Erfahrungen. 140 Jahre feiert die Schweizerische Epilepsie-Stiftung. Sie haben mich auch unterstützt und ich habe ihnen angeboten, ich kann ja mal spielen und jetzt spiele ich mit einer Schlagersängerin zusammen. bin ich sehr gespannt.
0: Also hintereinander, nicht
2: zusammen? Nacheinander, ja, nacheinander.
1: Also ich darf morgen noch aus ehemaligen Teilnehmenden im Draht so auflegen.
2: Ja. Nein, das ist mega cool und das geht, eben, ist auch die Idee von dem Album. Aber weiter Konzert, ja, das ist noch ein Privatkonzert, das sehr privat ist. Darum sage ich nichts, aber kommt unbedingt am 3. Juli auf Herzogenbuchsee. Dort ist ein Summerstage im Hotel Kreuz, dort wo der Kreuzkeller auch ist. 3. Juli. Und ja, dann auch noch im Juli in Bayern. Und dann noch zwei in Deutschland und im 22. August noch in Saint-Sebon, Gux on Air. Keine Ahnung, ob das irgendjemand schon mal gehört hat, ich auch nicht. Und, aber ja, so hat sich irgendwie das eine oder andere gegeben, das freut mich sehr. Und
1: wenn man mit dir in Kontakt treten, wie machen wir das am besten?
2: flolebo@gmx.ch ist E-Mail-Kontakt am besten oder sonst auf all den möglichen lustigen Kanälen. Stolper ich meistens schon über eine Nachricht, wenn jemand eine schreibt.
0: Und der könnte man noch nachlesen, all deine Gigs nehme ich an, oder?
2: Genau. Also, am besten die Webseite flolebo.com. Das ist oldschool, aber...
0: Gell, das ist stimmt. Ein bisschen durch, Webseite.
2: Nein, ja, im Gegenteil, dort stimmt alles, du bist zuverlässig.
0: Ja. Ich finde es so super, weil du kannst ja selber irgendwie das Ganze bestimmen.
2: Ja, aber irgendwie ich glaube schon, dass die Leute langsam auch ein bisschen müde werden mit diesen Hosentaschen-Computergeräten.
0: Ja, hoffen wir
2: es. Ich habe mich ein bisschen geachtet, als ich daher bin gelaufen. Es ist einfach schon einfach so, dass die Leute sehr gerne mit diesen Geräten kommunizieren.
1: Ja. Und weißt du, was mir so langsam auf den Sack geht, oder nicht nochmal langsam, sind die KI-Cover und KI-Flyer. Und das werde ich auch nicht unerwähnt lassen, weil es natürlich im Radio ist visuell, man sieht es jetzt hier nicht. Aber wer hat das Cover gemacht für dein Album?
2: Das hat der Philipp Töni gemacht, Chippy von Blackyard.
1: Liebe Grüße.
0: Genau. Ah, Blackyard, ja, da ist schon etwas kosten.
2: Liebe Grüße da raus. Und der ist ja schon ein Urgestein in der Berner Kulturszene, würde ich sagen.
1: Würde ich auch sagen, ja.
2: Hat auch letzte EP gemacht, Artwork-mäßig. Dann hatte ich einfach das Bild schon gehabt.
0: Das mal geben.
2: Und jetzt hat er das mal ganz übernommen, genau.
1: Gut, aber es ist wirklich Handarbeit und genau so Leute wie der Chippy sollen einfach nicht arbeitslos werden durch die scheiß KI-Sachen.
0: Das wird schwierig. Ich glaube, es geht so für die kreativen Sachen, so pseudokreativ wird es schwierig, weil da kann KI kann halt das, wie siehst du das da? Hast du dir auch schon überlegt, mal einen Song, ich meine, du kannst einfach 5 Songs von dir eingeben, KI, und sagen, mach mir 3 neue.
2: Ja, das habe ich mir noch nicht überlegt, weil den habe ich ja gar nicht von dem Prozess, wie das Ganze entsteht. Das ist eigentlich auch der Reiz für mich, was es ausmacht, eben vielleicht auch die Komfortzone ein bisschen zu verlassen und etwas auszuprobieren. Und das ist eigentlich bei allem so. Und man verspricht sich, glaube ich, davon, dass man sich Arbeit sparen und nicht mühsam muss Mails beantworten. Aber es gibt Leute, die das gerne machen und ja.
1: Hey, und jetzt läuft uns leider Gottes auch immer ein bisschen Zeit davon. Wir möchten noch gerne erwähnen, Flo, du hast eine eigene Sendung hier.
2: Yes.
1: Soll auch nicht unerwähnt bleiben. Vielleicht auch Donnerstag, jeden zweiten Donnerstag.
2: Genau, Abend. Deep Dive auch 2 Wochen am Donnerstagabend von 8 bis 10. Und da tun wir eure erste Stunde Local Guest einladen. Stromgitarrenmusik ist so ein das Motto von Punk über Hardcore zu Metal. Und genau, die zweite Stunde ist dann noch ein internationales Release und da geht es eben auch darum, eine Stunde lang abzutauchen in ein Album.
0: Und noch schnell eine Frage, jetzt haben wir den Profi hier. Wir haben ja jetzt auch schon zweimal Punkbands hier gehabt. Mir dünkt es so ein bisschen, aber vielleicht bin ich völlig daneben, aber so die Stromgitarre-Geschichte ist wieder präsenter als vielleicht irgendwie noch vor 10 Jahren. Oder bin ich da völlig falsch?
2: Vielleicht, weil jetzt die letzten zweimal Punk-Menschen da hier
1: sind. Ja, aber das kommst du nicht so mit, aber das kann ich dir bestätigen, das war nie fort.
2: Aber ich bin nicht der Experte dort diesbezüglich. Ich habe das Gefühl, es ist alles überall, immer rum. Und wir haben einen mega Untergrund, der brodelt, wo Zeug läuft. Es gibt auch ganz viele Bands, die einfach in ihrem Bandraum cooles Zeug machen und nie draussen spielen oder sich auch nicht irgendwo im Internet zeigen. Drum, ja, seid gespannt, du gehst Zeug entdecken, wo ihr noch nie etwas davon gehört habt. Yes.
1: Gut, und wie gesagt, die Podcast kann man hören, wenn deine ganze Geschichte möchte erfahren oder eben, ja, immer so die Vorstellung hatte, Epilepsie ist einfach, wenn ich das erkennt aus der Gastro, wenn ein Gast einfach am Boden gelegen ist und zittert hat, das ist ein Spektrum und nicht nur das. Auf SRF-Podcast Sick of Silence, Robin Rehmann, deine Geschichte.
0: Noch schnell eine Frage, hast du das können verknüpfen mit der Musik? Oder ist der nur auf Krankheit das Thema Fokus gewesen?
2: Nein, das war beides gewesen. Und das ist mir ja auch eben darum gegangen. Und das ist das, was ich gerne wollte sagen, dass ich mir hat 3 Sachen aufgeschrieben. Ich wollte ein Album machen. Also es geht sicher in erster Linie um Musik als zweites, aber hat es auch so einen Aufklärungscharakter, eben Thema Epilepsie. Und als drittes soll es natürlich auch noch Spass machen, oder?
0: Und hast du da etwas gemerkt? Ich meine, das SRF ist eigentlich das einzige Medium, das so schweizweit eine Reichweite hat. Viel größere Promo kannst du nicht haben. Hast du da etwas gemerkt? Oder ist das nicht zu fest nerdy für Leute, die sich so für solche Sachen interessieren? Also
2: nein, ich habe etwas gemerkt, insofern, dass mir etwa 2-3 Leute, die ich schon sehr lange nicht mehr Kontakt hatte, mir geschrieben haben, hey, sie haben das gehört und es war mega spannend gewesen. Und es war schön gewesen, ja. Und gleichzeitig bin ich nicht wie überschwemmt worden, aber das ist auch etwas, wo ich mich ein bisschen muss, lernen damit umgehen. Kein Feedback heisst nicht, dass es nicht gut war. Oder irgendetwas. Ja, man muss sich so ein bisschen. Alles gut, yes. Eins nach dem anderen.
0: Wie zu Paris.
1: Gut. Any last words? Egal, von dir.
0: Ich glaube, unser Gast.
1: Wir haben selbstverständlich noch ein Lied, das wir spielen.
2: Ja, merci vielmals, ich darf vorbeikommen und macht ihr eure coole Sendung schon seit Jahren mit Herzblut. Ich habe es gehört beim Herlaufen, sehr unterhaltsam. Und ja. Merci für das Zuhören. Der letzte Song, den ich noch mitgebracht habe, heisst «We Need to Talk». Eine kleine Zusammenfassung von diesem ganzen Projekt. Genau, teilen ist immer befreiend. Also ja. Redet miteinander.
0: Ja, definitiv. Yes. Gute yes. Letzte Message.
1: Genau, merci vielmals, lieber Flo.
0: Und meldet mich, das Album ist da.
1: Das Album ist da. Ich habe es ja dann, wie am Nachmittag auch noch da. Gut, we need to talk. Kurz vor den 11 Flo Le Beau. Album heisst Epilepsy. Merci vielmals.

0: Flo Lebon, We Need to Talk. Wunderbar, zum dritten Mal bei uns und natürlich jederzeit herzlich willkommen mit frischer Musik. Weißt du, das ist spannend, Fans, bei dir.
1: Okay.
0: Einmal mit Band. Das kenne ich auch, aber das ist.
1: Können wir noch nachfragen?
0: Ja, genau.
1: Gibt es Weak Tyrant noch?
0: Das ist jetzt gerade die Frage.
2: Gibt es noch? Mehr denn je.
0: Genau.
1: Hat sich das nicht ein bisschen gebissen? Weißt du, im Sinn, weil du hast jetzt gesagt, es war sehr anstrengend, das Album zu machen. Und hast du noch genug Zeit gefunden?
3: Also zwischen dem Aufnehmen von meinem Album und jetzt dem Release haben wir mit der Band noch eine EP rausgegeben.
1: Aha.
3: Und das war gut gewesen.
0: Ja.
3: Ja, perfekt.
0: Gut. Also, merci vielmals. Wir rappen da noch schnell durch, was heute noch so passiert.
1: Genau, die Info übernimmt jetzt geht, ab den 11. Und dann kommt er vom 11:30 bis um 10:30 Festival Radio Musikdorf Erlen. Und dann übernimmt auch noch kurz Klangbäckchen, bis er von 2 bis 4 kommt.
0: A Selectors Choice, der jetzt sagenhaft zwei Wochen Pause hatte. Einmal wegen der Cannatrade und einmal wegen, sage jetzt mal, menschlichem Versagen letzte Woche.
1: Und Krankheit.
0: Krankheit, wie man es auslegt. Das Bob Marley Special heute, nach 6,5 Jahren, wird es ausgestrahlt.
1: So, nach Selectors Choice kommt El Templo von 4 bis 5, nach Rhythm and Blues Jogbox bis um 6 Uhr. Zur Abendinfo wird wiederholt am 6 Uhr. Dann kommt schnell das Klangback rein, bis dann eine der letzten Lieblingstango-Sendungen von 7 bis 8 kommt.
0: El Gato Calculista. Und da dürfen wir noch dazu sagen, nächstes Freitag machen wir El Gato Calculista zu Ehren. Die Morgensendung
1: Spanisch.
0: In Espanol.
1: Genau, also wir dürfen nicht reden, da sind wir euch da nicht an, aber wir werden nur spanisch sprechende Musik spielen.
0: Genau.
1: Haben Sie dir jetzt eigentlich noch Songs geschickt?
0: Noch nicht.
1: Du kannst dir da wirklich noch Protestango oder was du uns willst schicken, wir werden spielen. Item nach El Gato Calculista kommt Geschäft, nichts Schlimmeres, 2 Stunden Rap und das ist ja schon die letzte Sendung und dann werde ich noch einen kleinen Ausblick machen. Morgen nicht vergessen, das Ebeli Boom Festival vor Park 4 Erfeld, sind wir live dabei. Und zwar von 6 bis 10.
0: Gut, das war es. Links von mir der Speedy.
1: Rechts von mir der Mr. Sanchez.
0: Und unser Gast, der Flo. Macht's gut.
1: Habt's
0: gut. Bis später, sage ich jetzt mal.
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0: ständig in die Kulturbotschaft integriert. Und außerdem, im Roman Uppercut schlagen und beißen sich im Belgrad der 90er Jahre Heranwachsende in einer Gesellschaft durch, die immer mehr von Gewalt überzogen wird.
1: Ist auch ein Versuch zu zeigen, dass wir alle nicht so einfach gestrickt sind und dass wir sozusagen alle diese binäre Logik zwischen Gut und Böse eigentlich sprengen.
0: So die Autorin Maya Iskra. Sie las gestern in der Prozessbar. Das war der Überblick über die heutige Sendung. Am Mikrofon Ursi Grimm.
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0: Wir kommen zu den Nachrichten des Tages. Gestern startete in Mexiko die Fußball-WM der Männer. Dabei kam es zu Protesten. Sarah Heinzmann.
3: Hunderte Angehörige von Vermissten demonstrierten am Donnerstag in Mexiko-Stadt. Sie kritisieren die ihrer Ansicht nach unzureichenden Maßnahmen der Regierung. Ihre Familienmitglieder gehören zu den fast 135.000 Vermissten des Landes. Die Demonstrierenden nutzten die Eröffnung der Weltmeisterschaft, um Aufmerksamkeit für ihr Anliegen zu schaffen, so Reuters. Kurz vor Anpfiff sorgten dann auch andere Krawallen beim Azteca-Stadion für Aufruhr. Diese schienen laut dem Guardian jedoch nicht politisch motiviert. Fans ohne Ticket und Demonstrierende versuchten, ins Stadion zu gelangen. Es kam zu Auseinandersetzungen mit der Polizei und Festnahmen.
0: In der Nacht auf heute ist die Reform des gemeinsamen europäischen Asylsystems in Kraft getreten.
3: Es gelten nun strengere Regeln in puncto Asyl in der EU. Ausschaffungen sollen schneller umgesetzt werden. Menschen mit geringeren Aussichten auf Asyl sollen ein beschleunigtes Verfahren mit einer Dauer von nur 12 Wochen durchlaufen. Auch sollen mehr Asylentscheide direkt an den EU-Außengrenzen getroffen werden. Zudem sollen Staaten, bei denen besonders viele Personen ankommen, entlastet werden. Auch die Schweiz übernimmt Teile der Reform, zum Beispiel erfasst und teilt sie zusätzliche Personendaten, so SRF.
0: Heute Morgen ist in der ganzen Stadt Biel der Strom ausgefallen.
3: Das meldet der Warndienst AlertSwiss. Der Stromausfall sei inzwischen in weiten Teilen wieder behoben, so die Kantonspolizei Bern. Insbesondere im Industriegebiet Met würden die Arbeiten aber noch andauern.
0: Der Berner Stadtrat will das Nachtleben sicherer machen.
3: Er hat 2 Vorstöße zur Prävention von sexualisierter Gewalt und Stalking angenommen. Der Gemeinderat soll nun prüfen, wie das Pilotprojekt Mille Grazie langfristig weitergeführt werden kann. Das berichtet die Tageszeitung Der Bund. Dabei werden Mitarbeitende von Bars und Clubs geschult, um Übergriffe zu erkennen und angemessen darauf zu reagieren.
0: Der Rathausplatz soll umbenannt werden, und zwar auf den Namen Antifaschismusplatz.
3: Das verlangt die linke Opposition des Stadtrates. Gestern haben sie eine Motion eingereicht, die die Umbenennung fordert. Antifaschistisches Engagement sei seit jeher ein Engagement für Demokratie und die gleiche Würde aller Menschen, so die MotionärInnen. Letzte Woche hat der Große Rat des Kantons ein Antifa-Verbot gefordert. Der Berner Regierungsrat muss nun beim Bundesrat vorstellig werden, um Verbote für die Antifa sowie für den Schwarzen Block zu fordern.
0: Das waren die Nachrichten des Tages. Redaktionsschluss 10.45 Uhr, verantwortlich Sarah Heinzmann. Und jetzt zum Wetterbericht für die Stadt Bern. Heute bleibt es teilweise sonnig bei Höchsttemperaturen von 22 Grad. In der Nacht auf Samstag sinken die Temperaturen auf 11 Grad. Am Wochenende ist es sonnig bei Temperaturen von maximal 27 Grad tagsüber und 12 Grad nachts. Auch am Montag ist es sonnig bei maximal 23 Grad.
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0: Alle 4 Jahre plant der Gemeinderat der Stadt Bern seine Kulturförderung mit einer Kulturbotschaft. Die Kulturbotschaft enthält die kulturpolitischen Schwerpunkte und bestimmt den Einsatz der finanziellen Mittel einer Legislaturperiode. Heute hat der Gemeinderat

0: Ständerat die Kulturbotschaft für die Jahre 2028 bis 2031 publiziert und an einer Medienkonferenz vorgestellt. Sarah Heinzmann war dabei.
1: Die Stadt Bern sei eine Kulturstadt. Das legte die Stadtpräsidentin Marieke Kreuth gleich zu Beginn der Medienkonferenz dar.
2: Ja, geschätzte Medienschaffende, danke für das Kommen und für das Interesse. Ja, Bern ist eine Kulturstadt. Das ist nicht eine Floskel, sondern eine bewusste politische Entscheidung, die wir eben mit dieser Kulturbotschaft wieder bestätigen wollen.
1: Die Stadt Bern will auch in den kommenden Jahren ein breites Kulturangebot sicherstellen. Dafür stehen der direkten Kulturförderung jährlich rund 40 Millionen Franken zur Verfügung. Der größte Teil dieses Geldes fließt in mehrjährige Leistungsverträge mit Kulturinstitutionen. Ein wichtiger Schritt dieser neuen Kulturbotschaft ist der Teuerungsausgleich.
2: Sag kurz etwas zu den Finanzen. Die Kulturbotschaft ist vor allem natürlich eine Finanzierungsbotschaft. Seit 2016 sind die Förderbeiträge in den Leistungsverträgen nicht mehr als teuer angepasst worden. Das heisst also über 10 Jahre lang, also lange Zeit.
1: Die Kulturbetriebe seien seit Jahren mit steigenden Kosten konfrontiert, während Sponsorengelder und Beiträge von Stiftungen stagnieren oder zurückgehen. Deswegen werden die Mittel für die Kulturförderung um rund 1,4 Millionen Franken bzw. 3,6% erhöht. Neu sollen zudem kulturelle Angebote im schulischen, sozio- und jugendkulturellen Bereich stärker gefördert werden. Zum ersten Mal werden Angebote für Kinder und Jugendliche vollständig in die Kulturbotschaft integriert. Geplant sind unter anderem neue Leistungsverträge mit dem Familientheater Szene im Quartier Weißenbühl, dem Verein Beweggrund für inklusiven Tanz sowie dem internationalen Musiknetzwerk Norient. Damit wolle die Stadt die kulturelle Teilhabe stärken und Kinder- und Jugendkultur stärker in der Kulturpolitik verankern. Inhaltlich baut die neue Kulturbotschaft auf der laufenden Förderperiode 2024 bis 2027 auf. Damals setzte die Stadt unter anderem auf Nachhaltigkeit, Diversität und kulturelle Vielfalt und führte mit einer spartenübergreifenden Kulturkommission einen Systemwechsel ein. Gefördert wurden fortan nur Kulturangebote mit professionellen Arbeitsbedingungen.
2: Ja, es ist ein anspruchsvoller Systemwechsel gewesen, der sich aber bewährt hat. Das Monitoring zeigt, dass wir auf dem richtigen Weg sind. Die durchschnittlichen Förderbeiträge sind gestiegen. Die Musik zum Beispiel um rund 70% im Vergleich zu 2023.
1: Für die Jahre 2028 bis 2031 setzt der Gemeinderat diese Entwicklung fort. Im Zentrum stehen Nachhaltigkeit im kulturellen, sozialen, ökologischen und wirtschaftlichen Dimensionen sowie neu die Digitalisierung.
2: Der zweite Schwerpunkt ist die Digitalität. Also die digitale Transformation verändert natürlich grundlegend, wie Kultur produziert, verbreitet und wahrgenommen wird. Sie stellt neue Fragen zur Originalität, zur Sichtbarkeit und zur Entschädigung von Kulturschaffenden. Also viele von Ihnen sagen, dass eben gerade zum Beispiel das Thema künstliche Intelligenz Ihnen wirklich unter den Nägeln brennt.
1: Die neue Kulturbotschaft entstand in einem breit angelegten Beteiligungsprozess. So diskutierten im Februar rund 80 VertreterInnen der Berner Kulturszene die bisherigen Erfahrungen und die künftige Ausrichtung der Kulturförderung. Diese geht ab heute in die öffentliche Vernehmlassung. Alle interessierten Personen sind dazu eingeladen, zu der Kulturbotschaft Stellung zu beziehen. Danach wird die Botschaft überarbeitet und vom Gemeinderat verabschiedet. Parallel dazu werden ab Herbst die neuen Leistungsverträge ausgehandelt.
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0: Gleich geht's weiter mit einem Beitrag zu einem Roman, der zwischen dem Belgrad der 90er Jahre und dem heutigen Wien hin und her springt. Doch zuerst wagen wir einen Sprung in die späten 80er, nach Novi Sad mit der feministischen Punkband Boye und ihrem Lied Dosta, Dosta, Dosta. Das heißt auf Deutsch so viel wie »Es reicht«.

0: 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Gestern Abend war die Wiener Autorin Maya Iskra in der Prozessbar zu Gast. Ihr Roman Uppercut handelt vom Heranwachsen als Mädchen in einem von Gewalt geprägten Belgrad der 90er Jahre. Es war die zweite Lesung im Rahmen des Kafanica, das vom feministischen Kollektiv Maikemi organisiert wird. Ich habe mir die Lesung angehört und anschließend mit Maya Iskra über ihr Buch gesprochen.
1: Wien, meine Wohnung. Ich habe schlecht geschlafen. Ich habe von Hochhäusern geträumt, die einfach so in sich zusammenfallen. Im Traum habe ich nach meiner Mutter gerufen.
0: In Maya Iskras Buch Uppercut werfen Flashbacks die ProtagonistInnen immer wieder in die Vergangenheit zurück.
1: Flashback 1993. Früher Herbst. Luca Mazura, ein 14-jähriger Dortschuler mit einem bereits ordentlichen kriminellen Score. In jenem Herbst wurde ihm nach einer Schießerei eine 40 cm lange Metallschiene in den rechten Oberschenkel eingesetzt. Bei jeder Begegnung ließ er mich etwas Urtümliches spüren, eine tiefe Angst. Er war ohne Zweifel der schönste Typ in der Gegend und einer der größten Psychopathen auf unseren Straßen.
0: Eines Tages. Die Figuren im Buch sind voller Charakter und moralisch nicht einwandfrei. Ihre Stärke ist eher Notwendigkeit als Tugend. Maya Iskra sagt zu ihren Figuren:
2: Ich glaube, Uppercut ist auch ein Versuch zu zeigen, dass wir alle nicht so einfach gestrickt sind und dass wir sozusagen alle diese binäre Logik zwischen Gut und Böse eigentlich sprengen und zwischen stark und schwach. Und genauso wollte ich diese Protagonistinnen und Protagonisten in meinem Buch darstellen, genau diese einfache Grammatiken sprengen sozusagen. Ich habe zumindest versucht, sie so zu schreiben, dass sie sich nicht rechtfertigen müssen für das, was sie tun.
0: Und deswegen schlagen und beißen sie zurück. Oftmals würde dies auch falsch verstanden.
2: Einmal hat ein Journalist über meine Heldinnen geschrieben und über meine Protagonistin und hat das als Female Masculinity bezeichnet. Und das mag sehr gut gemeint gewesen sein und ist auch ein oldschooliger Begriff aus den 90ern. Damals war das sehr open-minded. Aber ich fand das auch ein bisschen traurig, dass man immer noch im 21. Jahrhundert die Weiblichkeit so eng denkt, also dass diese weibliche Wucht nicht eine selbstverständliche Kategorie ist.
0: So Iskra. Frauen, die sich wehren und dazu Gewalt anwenden, würden häufig ins Männliche gerückt. Der Krieg ist in Iskras Buch Hintergrundrauschen. Im Zentrum steht der Alltag. Denn trotz Krieg findet dieser statt. Menschen bestreiten ihr Leben und Kinder wachsen heran.
1: Nach einer erniedrigenden Pornoparade von Liegestützen, Kniebeugen und Hochsprüngen zwang Mazura ihn immer noch nackt auf alle Viere und band ihm eine Hundeleine um den Hals, eine Würgeschlinge. Sorgfältig zog er sie fest und ging dann eine Runde um den Schulhof mit seinem Hund an der Leine, einem Jungen aus der Klasse.
0: Die Flashbacks sorgen für eine Erzählweise, die nicht linear ist. Maya Iskra versteht Zeit als Zyklen und nicht als gerade Linie.
2: Etwas, was ich als dreijähriges Kind erlebt habe, ist ein Teil von mir heute in meinem Fleisch eingeschrieben und als Reflex vorhanden und ist ein Teil der Gegenwart und ist insofern keine Vergangenheit.
0: Als Mensch komme man im Leben ähnlich einer Spirale immer wieder an dieselben Orte. Doch sowohl der Mensch hat sich mit der Zeit verändert, als auch der Ort. Auch der Uppercut, der Titel des Buchs, ist eine Metapher, die von Zyklen und Wiederholungen zeugt.
2: Dass man einerseits immer den anderen erwischen muss, um auf den Beinen zu bleiben, so quasi als Überlebenstaktik. Und zweitens die Tatsache, dass der Kampf gegen die anderen immer zugleich der Kampf gegen sich selbst ist, finde ich als Idee sehr, sehr spannend und sehr wahr.
0: So passiere es selbst BoxweltmeisterInnen, dass sie sich mit dem Haken, der in einer halbrunden Aufwärtsbewegung auf das Kinn der GegnerInnen abzielt, selbst ausnocken, weil das Gegenüber ausgewichen ist. 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
0: Das war's für heute vom Rabe Info vom 12. Juni. Diese Sendung wird um 18 Uhr wiederholt. 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Diese Sendung gehört euch, liebe HörerInnen. Über Anmerkungen, Fragen oder Kritik freuen wir uns. Schreibt uns an inforedaktion@rabe.ch. Das nächste aktuelle Rabe-Info gibt es am Montag wieder, wie immer um 11 Uhr. Zur heutigen Sendung beigetragen hat Sarah Heinzmann. Und am Mikrofon verabschiedet sich Ursi Grimm. Schön, sind ihr dabei gewesen. Macht's gut und hoffentlich bis bald. Tschüss zusammen.
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von wem diese Musik wohl stammt? Von Brahms oder Felix Mendelssohn? Vielleicht von César Franck oder Gabriel Fauré? Wem käme es in den Sinn, dass die Musik auch von einer Frau komponiert sein könnte? Denn noch immer ist vielen nicht bewusst, dass es tatsächlich viele hervorragende Komponistinnen gab, deren wunderschöne Musik heute wieder entdeckt wird. Die Musik stammt nämlich von Mel Bonis oder eigentlich Melanie Bonis bzw. Melanie Domange. So hieß die Komponistin nach ihrer Heirat. Doch seit ihrer Ausbildungszeit veröffentlichte sie ihre Werke unter dem Namen Mel Bonis, um ihr Geschlecht zumindest teilweise zu verschleiern. Damit ganz herzlich willkommen beim Festivalradio Musikdorf Erlen auf Radio Rabe. Das ist die Sendung über das Musik- und Literaturfestival im idyllischen Walliser Bergdorf Erlen. Ich bin Jonathan Inniger, ich leite dieses Festival und mache zusammen mit meiner Kollegin Josheba Zbinden diese Sendereihe auf Radio Rabe. In der Sendung von letzter Woche haben wir schwerpunktmäßig über Mel Bonis gesprochen und heute geht es um das Konzert vom 12. August. Das trägt den Titel Träume und auf dem Programm steht unter anderem das Klavierquartett von Mel Bonis, das wir gerade hören. Um dieses Programm geht es heute. Mit dabei Musik von Antonin Dvorak, Franz Schubert, Camille Saint-Saëns und Claire-Mélanie Sinhuber. Und eben das Klavierquartett von Mel Bonis, das in Erlen übrigens schon früher im Konzert erlebt werden kann, nämlich am Samstag, dem 20. Juni. Also morgen in einer Woche. Und dieses Konzert am 20. Juni findet um 17 Uhr statt. Wer will, kann also nach dem Konzert problemlos wieder in Richtung Bern nach Hause fahren.

Ja, was für eine wunderschöne Musik das doch ist. Der erste Satz aus dem Klavierquartett D-Dur von Mel Bonis. Er endet, wie er beginnt, mit dieser tief emotionalen Mischung aus Trauergesang, Choral und Gebet. Sanfte Trauer mischt sich mit grundsätzlicher Hoffnung. Die Hoffnung, ein Ausdruck des Glaubens an Gott, der ein wichtiger Teil der Persönlichkeit von Mel Bonis war. Aber auch die Trauer, nicht mehr ganz akut, aber immer präsent, seit den traumatischen Erlebnissen rund um die Geburt ihrer unehelichen Tochter Madeleine und der Trennung vom eigenen Kind. Über die Lebensgeschichte von Mel Bonis haben Josheba Zbinden und ich in der Sendung von letzter Woche gesprochen. Die gibt es zum Nachhören unter rabe.ch oder unter musikdorf.ch. In der Sendung heute geht es mehr um das Klavierquartett, aber auch um die anderen Stücke des Konzertprogramms vom 12. August. Komponiert hat Mel Bonis das Klavierquartett in den späten 1920er Jahren, mit fast 70 Jahren. Zu diesem Zeitpunkt verbrachte die Komponistin den Tag im Liegen. Sie schlief und aß kaum. Sie litt unter ständiger Depression und fühlte Schmerzen, die heute wohl als psychosomatisch bezeichnet würden. Das bedeutet, dass körperliche Schmerzen durch psychische Belastungen mitverursacht werden. In unglaublichem Gegensatz steht die Musik von Mel Bonis, auch die, die sie als betagte Frau noch schrieb. Die Musik ist voller Vitalität, Feuer und Sinnlichkeit und auch voller Fantasie, wie wir am zweiten Satz des Klaviertrios hören.

Diese Musik fließt dahin, tänzerisch, leichtfüßig und sie steckt voller Überraschungen. Mal hören wir einen leicht jazzigen Walzer, mal eher schwelgerische Momente. In den 1920er Jahren verbrachte die Komponistin Mel Bonis viel Zeit auf dem Landsitz der Familie, wo ihre zahlreichen Kinder und Enkelkinder auch ein- und ausgingen. Vielleicht ist in dieser Musik auch etwas von der liebevollen, aber durchaus geschäftigen Familienwelt zu hören.

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1: Du hörst das Festivalradio Musikdorf Erlen auf Radio Rabe. Der zweite Satz aus dem Klavierquartett von Mel Bonis. Ein vielschichtiges Allegretto, leichtfüßig, mal jazzig und immer auch voller Gefühle. Und voller Gefühl und Leidenschaft ist auch der dritte Satz. Der langsame Satz ist das emotionale Zentrum des Werks. Und darin hat Mel Bonis einige ihrer schönsten Momente erschaffen. Fast unendliche Melodien hören wir in den Streichinstrumenten, tief empfunden und träumerisch, passend zum Titel dieses Konzertprogramms Träume.

Der ewige Kampf der Sehnsucht um das Glück. So verstand die französische Komponistin Mel Bonis das Wesen ihrer Kunst. Die Musik sei das Streben nach einer Sache, die uns zulächelt und die sich uns gleichzeitig auch entzieht. Also die Sehnsucht nach etwas Verheißungsvollem, nach etwas, das wir Menschen uns so sehr wünschen, aber das unmöglich zu erreichen ist. Das Streben nach dem Schönen und Guten, aber auch der Schmerz und die Verzweiflung darüber, diesen Idealen niemals gerecht zu werden. Diese Ambivalenz der Musik, wie sie Mel Bonis verstand, legte sie in ihre tiefgründigsten Kompositionen. Und in Stücken wie dem dritten Satz dieses Klavierquartetts verstehen wir vielleicht, was sie damit meinte.

Das ist das Festival Radio Musikdorf Ernen auf Radio Rabe. Heute mit der Sendung zum Konzert vom 12. August. Gerade sind wir beim Klavierquartett von der französischen Komponistin Mel Bonis. Das Stück wird im Musikdorf Ernen schon am Samstag, 20. Juni gespielt, also morgen in einer Woche, und dann eben auch im Konzert vom 12. August. Die Komponistin Mel Bonis wird im Musikdorf Ernen im Rahmen des neuen Schwerpunkts Composer to Discover präsentiert. Musikerinnen und Musiker des Festivals wurde es ans Herz gelegt, die Musik zu entdecken und sie in ihre Programme zu integrieren, was sehr gut gelungen ist. In insgesamt 10 Konzerten kommen Stücke von Mel Bonis zur Aufführung. Die französische Komponistin schuf die meisten ihrer Werke am Anfang des 20. Jahrhunderts, in einer Zeit, in der das romantische Kunstideal des 19. Jahrhunderts von modernen Ideen abgelöst wurde. Mel Bonis ließ sich punktuell vom Neuen inspirieren, blieb aber den älteren Grundsätzen treu. Es gab Regeln für die Kunst des Komponierens, von denen man nur in Ausnahmefällen abweichen durfte. Damit steht Bonis mit ihrer Musik in der Tradition etwa von Camille Saint-Saëns, von César Franck oder Gabriel Fauré. Mit all diesen bekannten französischen Komponisten stand Mel Bonis in Kontakt. Franck war sogar einer ihrer Lehrer am Pariser Conservatoire und darüber hinaus so etwas wie ein Mentor. Diese französische Kammermusiktradition hören wir gut im Werk von Mel Bonis, etwa auch im 4. Satz vom Klavierquartett. Dieser Satz steckt voll innerer Aufregung. Ganz ohne Anlauf entlädt sich ein erster Schwall von leidenschaftlichem Ausdruck in den ersten 15 Sekunden. Dann wird die Energie etwas zurückgenommen, ohne aber auf ein konstantes Brodeln zu verzichten. Die Komponistin war fast 70 Jahre alt, als sie diese Musik schrieb, und sie lebte zurückgezogen im Kreise ihrer Großfamilie. Doch ihre Musik steckt voller Leben und voll Emotionen. Der Schlusssatz aus dem Klavierquartett von Mel Bonis dauert knapp 5 Minuten, und den hören wir uns jetzt in voller Länge an.

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1: Ja, was für eine tolle, leidenschaftliche und intensive Musik. Das ist das Festival Radio Musikdorf Erlen auf Radio Rabe. Gerade hörten wir den Schlusssatz aus dem Klavierquartett von Mel Boniz, ein Stück, das diesen Sommer gleich zweimal im Musikdorf Erlen gespielt wird, am 20. Juni und am 12. August. Die französische Komponistin wird dieses Jahr im Musikdorf als Composer to Discover präsentiert, also als eine Komponistin, deren Musik es zu entdecken gilt. Ihr Klavierquartett bezeichnete sie als ihr kammermusikalisches Testament. Darin hören wir, was ihr besonders wichtig war, ihre musikalischen Werte, Überzeugungen und wohl auch ihre Träume. Und Träume, das ist der Titel des Konzertprogramms vom 12. August. Wir kommen jetzt also noch zu den anderen Werken des Programms und fangen an bei Franz Schubert. Sein Lied «Nacht und Träume» erklingt im Konzert in einer Version für Cello und Klavier. Hier in der Sendung wollen wir es aber als Lied hören, gesungen. Textgrundlage des Liedes ist ein Gedicht, das die Träume als einen Sehnsuchtsort zeigt. In der Nacht wallen die Träume durch die stille Brust der Menschen, wie das Mondlicht durch die Räume. Die Menschen erleben die Träume mit Lust, und sie sehnen sich am Tag die Nacht und die Träume zurück. Das kurze Gedicht, das geht so. Heilige Nacht, du sinkest nieder. Nieder wallen auch die Träume, wie dein Mondlicht durch die Räume, durch der Menschen stille Brust. Die belauschen sie mit Lust, rufen, wenn der Tag erwacht. Kehre wieder, holde Nacht, holde Träume, kehret wieder. Und in Musik gesetzt klingt das so.

Das Lied «Nacht und Träume» von Franz Schubert. Die Nacht und der Traum faszinierten die romantischen Komponisten. Das Dunkle, Ungreifbare, das Innere des Menschen und das Irrationale, wie der Traum, all das übte eine unglaubliche Faszination aus. Und ja, das tut es natürlich auch noch heute. Denn auch Musik von heute ist oft ungreifbar wie ein Traum. Beispielsweise die Musik der schweizerisch-französischen Komponistin Claire-Mélanie Sinn-Hubert. Sie ist Composer in Residence im Musikdorf Erlen und hat ein neues Stück für das Festival komponiert, das im Konzert vom 8. August erstmals gespielt wird. In unserem Programm vom 12. August erklingt ein anderes Stück von ihr. Ein Stück, in dem wir viele filigrane, träumerische Klänge hören.

Musik von der Komponistin Claire Melanie Sinn-Hubert, entstanden im Jahr 2021. Wir hören ein Klavier, eine Geige und ein Cello, also ein Klaviertrio. Und das Stück heißt «Les Roses Héroïques», die heroischen Rosen. In diesem Titel steckt natürlich ein Paradoxon. Wie sollten Rosen heroisch sein? Doch die Komponistin sagt, ihr gehe es gar nicht so sehr darum, was die Worte im Titel bedeuten, sondern um ihren Klang. Les Roses Héroïques. Die Wiederholung der Silben. Héro, héro. Les Roses Héroïques. Der Klang der Worte fasziniere sie. Diese Silben sind sanft, aber haben auch eine große Ausstrahlung. Die Komponistin sagt, man höre im Stück steinige Klänge im Klavier und Zärtlichkeiten der Streichinstrumente. All das mit dem Ziel, das Glühen des Schmeichelnden hörbar zu machen.

Les Roses Héroïques, ein Stück für Klaviertrio von Claire Mélanie Saint-Hubert, einer Schweizer Komponistin, die in Paris lebt. Und dort in Paris lebte auch der Komponist Camille Saint-Saëns. Du hörst das Festivalradio Musikdorf Erlen hier auf Radio Rabe. Unser Programm kommt jetzt zurück in die romantische Musikwelt. Im Jahr 1875 komponierte Camille Saint-Saëns sein Klavierquartett. Das Stück wird das Programm vom 12. August abschließen. Aus diesem Klavierquartett hören wir uns den zweiten Satz an, das Andante. Das ist im Prinzip der langsame Satz, aber langweilig wird es uns dabei nicht. Saint-Saëns zeigt darin seine Liebe zur Barockmusik, etwa zu Bach und Händel. Denn er war nicht nur ein toller Komponist, sondern auch ein genialer Organist, der Fugen aus dem Stand improvisierte und auf den großen Orgeln von Paris die Werke von Bach und Händel spielte.

Wie ein gewaltiges Orgelpräludium beginnt dieser Satz. Das Klavier setzt im Stil einer Orgel ein, mit vollgriffigen Akkorden und nicht wenig Pathos. Und bald setzen die Streicher ein und singen darüber wie eine volle Kirche eine Choralmelodie. Und dann kehrt Saint-Saëns das Spiel um. Die Streicher spielen das schroffe Begleitmotiv, das Klavier die Melodie. Und jetzt geht es weiter mit einer Fuge. Wir hören als erstes das Klavier einsetzen mit dem Motiv, das so kräftig in die Höhe schnellt.

Eine Fuge, in der der große Organist Camille Saint-Saëns viele Einflüsse aus den vorherigen Jahrhunderten integriert. Zwischenzeitlich haben wir nochmals die Choralmelodie gehört und jetzt kommt dann gleich nochmals die Fuge, um schließlich einen fulminanten Schluss mit donnernden Klavieroktaven und der Choralmelodie vorzubereiten. Wer einmal eine der massiven Orgeln in den Pariser Hauptkirchen hörte, kann sich vorstellen, wovon sich der Komponist hier wohl inspirieren ließ.

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1: Gewaltige Musik. Das Klavierquartett von Camille Saint-Saëns. Hier der zweite Satz daraus. Die anderen Sätze überspringen wir heute für diese Einführung, die schon fast an ihr Ende kommt. Das Konzertprogramm steht unter dem Titel «Träume» und verbindet die Faszination an der Nacht und an den Träumen mit vielen träumerischen Klängen. Aus solchen besteht auch das Notturno von Antonín Dvořák. Dieses Stück wird das Konzertprogramm eröffnen und wir hören es hier zum Schluss an. Das Stück entstand, wie das Klavierquartett von Saint-Saëns, auch in den 1870er Jahren und ich finde, es ist einer der schönsten Sätze von Dvořák überhaupt.

Wir hörten eine langsame Einleitung der tiefen Streichinstrumente. Und jetzt beginnt die spannungsvolle erste Hälfte, in der sich die oberen Streicher sanft über einen durchwegs gehaltenen tiefen Ton im Kontrabass bewegen.

Und jetzt löst sich die aufgebaute Spannung dann gleich auf. Es wird leidenschaftlicher. Doch ich meine, die Sehnsucht ist das durchgehende Gefühl in dieser Musik. Etwas vom Schönsten, was Dvorak je geschrieben hat.

0: Das Notturno von Antonín Dvořák, das erste Stück in unserem Konzertprogramm Träume mit Musik von Claire-Mélanie Sinn-Hubert, von Mel Bonis, Franz Schubert, Camille Saint-Saëns und eben Antonín Dvořák. Zu hören gibt's das am 12. August am Festival Musikdorf Erne. Das ist das Festival Radio Musikdorf Erne auf Radio Rabe gsi. Die nächste Sendung läuft am nächsten Freitag, wie immer vor dem Mittag am 11:30 Uhr. Wenn du uns eine Rückmeldung geben, dann schreib uns doch ein E-Mail an studio@rabe.ch. Wir freuen uns über jede Rückmeldung. Diese Sendung gibt es auch zum Nachhören aus Podcast unter rabe.ch oder unter musikdorf.ch. Dort findest du auch weitere Infos zum Festival. Und wenn du Lust hast, kannst du dort deine Konzerttickets kaufen. Und nicht vergessen, schon gleich am 20. Juni geht es los mit dem ersten Konzert im Musikdorf Erne.
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1: Ja, und somit Greetings und herzlich willkommen nach einer zweiwöchiger Absenz hier in der Sendung «A Selector's Choice». Am Freitagnachmittag von 2 bis 4. Schön, seid ihr alle noch da? Habt ihr Glauben noch daran gehabt, dass die Sendung wieder stattfindet? Gut, was erwartet euch heute? Ich habe 6,5 Jahre lang gebraucht, bis mir jemand breitgeschlagen hat und gesagt, jetzt mach mal ein Special über den Bob Marley. Und somit ist heute der Tag gekommen, wo wir ein Special zusammen machen und hören über Robert Nesta Marley. Ich muss aber dazu sagen, dass ich so die ganz grossen Hits, wo wir alle schon zu Tod gehört haben, One Love Redemption Song, No Woman No Cry, werden in dieser Sendung hier keinen Platz finden, weil er doch ganz viele andere tolle Musik gemacht hat. Aber eins nach dem anderen. Wir gehen ins Jahr 1945 ins Dorf 9 Miles, wo Robert Nesta Marley ist auf die Welt gekommen. Sein Vater, ein 60-jähriger Captain, weißer Captain aus der britischen Armee. Seine Mutter, Sedella, 18-jährig. Das war ein grosser Skandal. Sein Vater ist aus der britischen Armee geflogen. Und hat die Familie auch gleich darauf verlassen. 1957

Simmer Down. Das Jahr ist 1965 und das hat so mit der grossen Durchbruch werden. Simmer Down, auch die erste grosse Hit-Single und da auch schon in neuer Besetzung. Und zwar von den Wailing Wailers, Bob Marley, Peter Tosh und Bunny Wailer. Und so haben sie zusammen angefangen, Geschichte zu schreiben. Wir sehen aber auch, wir sind noch meilenweit davon entfernt von dem Roots Rock Reggae von Rastafari und all dem. Allerdings hat man schon dort Fundament gelegt für grosse Welthits. Hier die Urversion von Steer It Up.

One Love, a.k.a. People Get Ready, The Wailing Wailers. Und das alles im Jahr 1965. Ein grosser Hit hat es werden später. Aber auch zu dieser Zeit ein grosser Hit gewesen. Sie haben dann auch noch weiter einfach die Ska-Schiene bedient bis etwa 1967. Aber eins nach dem anderen, zwei weitere grosse Tunes aus dieser Zeit folgen jetzt. Einerseits Rude Boy und andererseits Hooligan.

Bob Marley, Wailing Wailers, Hooligan, Aufruf an die Rude Boys und auch die Hooligans, das sind doch ein bisschen so abgekommen. Insel doch geprägt von einer riesen Gewalt, weil das eigentlich so der erste Entwurf vom Hooligan-Konkordat 1965 in Jamaika. Nach der Ska-Ära ist ja in Jamaika die Rocksteady-Ära angebrochen, von 1967 bis ungefähr 1969. Dort gibt es nicht wahnsinnig viel Zeugnis aus der Schaffensphase von Bob Marley. Liegt vielleicht auch ein bisschen daran, dass er und der Bunny Wailer 1967 bereits zu Rastafari konvertiert sind. Wir fahren dann irgendwie weiter mit dem ersten Studioalbum 1973 mit Catch a Fire, aber zwischendrin hat es so eine wunderschöne Aufnahme gegeben aus Schweden von einem akustischen Medley, wo der Bob Marley am Johnny Nash so ein bisschen Lieder vorgesungen hat. Und das hören wir jetzt in Gänze.

Wow, 12 Minuten Goosebumps. 12 Minuten, als wäre man wirklich live dabei gewesen. Man stellt sich vor, er sitzt vis-à-vis von einem und sagt, ich spiele mal ein Mädchen von meinen Liedern, zum schauen, ob es der flasht. Bob Marley Akustik, 1971 aufgenommen auf einem Sofa in Schweden. 1973 dann wirklich der grosse Durchbruch. Er hat sein allererstes Studioalbum aufgenommen, und zwar im Black Ark Studio beim Lee Scratch Perry. Das Album heisst Catch a Fire. Und jetzt haben wir 12 Minuten lang den Bob Marley gehört. Es war auch nicht immer nur eine unumstrittene Person gewesen, vor allem wenn es darum gegangen ist, um musikrechtliche Sachen oder eben der Peter Tosh, der so viele Songs für ihn geschrieben hat, aber eigentlich nie ausgezeichnet ist worden dafür. Darum fangen wir an mit einem Song auf dem Catch a Fire Album, wo der Peter Tosh singt, der heisst 400 Years.

in der Jamaican Version, Bob Marley and the Wailers. Das Album ist Catch a Fire. Mit diesem Track ist schon fast 4:45. Du hörst die Sendung Selectors Choice auf Radio Rabe mit einem kleinen Special über Bob Marley. Und im gleichen Jahr, wo Catch a Fire ist rausgekommen, hat er nachgedoppelt. Der Bobby hat noch Burning rausgegeben und zunehmend revolutionärer, zunehmend politischer und militanter geworden. Auf diesem Album sind unter anderem Get Up, Stand Up und I Shot the Sheriff schon drauf gewesen. Wir hören aber jetzt zuerst Duppy Conqueror. Und Duppy ist in Jamaika nichts Gutes, verwunschener Untot oder ein böser Geist.

Small Axe von Marlin the Wailers. Album heisst Burning und Small Axe, kleine Axt natürlich für die, die im Englischen nicht mächtig sind. Und im Song gibt es Ziele, wo da heisst: If you are the big tree, we are the small axe, sharpened to cut you down, ready to cut you down. The big tree kann man verstehen aus grossen Bäumen oder eben aus grossen Drei. Und die Überlieferung von Lee Scratch Perry ist eigentlich die, dass er angepisst war als Produzent von diesen drei dominierenden Produzenten in Jamaika, namentlich Prince Buster, Duke Reed im Treasure Isle Label und Sir Coxon dort im Studio One, die das Musikimperium und das Musikbusiness beherrscht haben in Jamaika. Und mit diesem Lied, mit diesem Wortspiel, hat er sagen, Mittelfinger hier. Da hat Lee Perry aber noch nicht können wissen, natürlich, dass er eigentlich zum mehr oder weniger allergrössten Produzent hat sollen aufsteigen und hier in der Schweiz noch den Rest von seinem Leben hat können geniessen. Genau, wir gehen ins Jahr 1974, dort sind sie dann weg vom Lee Scratch Perry und dem Black Ark Studio und haben gewechselt zum Major Label, damals zu Island Records, zum Chris Blackwell, der dann eine langjährige Zusammenarbeit hat, soll starten. Sie hat das dritte Studioalbum aufgenommen namens Nutty Dread. Dort ist unter anderem No Woman No Cry drauf. Aber wir hören Revolution und dann der titelgebende Track Nutty Dread.

Natty Dread, Bob Marley and the Wailers. Am gleichen namigen Album und mit diesem Track ist ein bisschen etwas nach der 3. Hauptzeit hier in der Sendung, ein Selector's Choice. Merci vielmals für bisherige liebe Nachrichten, die wir hier erreicht haben, privat auf Instagram oder per Mail. Ihr könnt euch jederzeit melden auf studio@rabe.ch in Klammern, auch wenn es nichts zu gewinnen gibt. Es gibt zu gewinnen, dass ich mich sehr fest freue. Item, wir wechseln das Jahr 1976 und die Zeitsprünge kommen zustande, indem dass wir jetzt einfach die Studioalben, die er aufgenommen hat, ein bisschen durchgehen und pro Album ein, zwei Tracks noch hören. Ich hoffe, es reicht für alles, was ich mir vorgenommen habe. Genau, 1976 ist ein sehr bewegtes Jahr, aber eins nach dem anderen. Zuerst gehen wir zum Album Rastaman Vibration und dort habe ich den Song War ausgelesen, weil er einfach zeitlos ist, so wie viele andere Songs von ihm auch. Der Text hat er eigentlich quasi gar nicht selber geschrieben oder nur ergänzt, weil War eigentlich eine Passage ist aus einer Rede, wo der Haile Selassie bei den Vereinten Nationen 1963 hat gehalten. Gut. War, Bob Marley and the Wailers, Rastaman Vibration heisst das Album und das Ganze tönt so...

Smile Jamaica 1976 und ich habe vorhin angetönt, ein bewegtes Jahr. Aber warum? Das Album ist rausgekommen, Rastaman Vibration, das Lied war dort drauf gewesen. Und Bob Marley natürlich längstens aufgestiegen zum absoluten Superstar, aber auch revolutionär und eine Stimme von den Armen und Unterdrückten in Jamaica. Oder auch eben fast schon wieder weltweit eine Stimme geworden. Man muss sich vorstellen, dass in diesen Jahren Chaos und Gewalt regiert haben in einem Land, das von zwei Parteien regiert wird, die gegeneinander sich quasi aufgestichelt haben. Der Bob Marley hat eine Einladung bekommen, und zwar von den Sozis, quasi von der Sozialdemokratischen Partei, PNP, der People National Party, zum Smile Jamaica Peace Konzert, um die Inseln wieder zu vereinen, weil schlussendlich hören die Leute, wenn sie auf jemanden hören, noch auf Bob Marley. Da ist es aber. Drei Tage vor dem Smile Jamaica Peace Concert zum Anschlag kam, wo bewaffnete Eindringlinge beim Bob Marley sind eingebrochen und wahllos einfach auf Leute geschossen haben. Er selber ist dann am 3. Dezember 1976 an Arm und Brust verletzt worden. Hat also wahnsinnig viel Glück gehabt. Nachher hat man sich gefragt, hey, trittst du auf, trittst du nicht auf, weil so eine offene Bühne in Jamaica natürlich ein gäbiges Ziel gibt es ja eigentlich fast nicht. Trotzdem hat lang gebraucht und er hat auch lang auf sich warten, ist er auftreten und zwar auch neben Regengrössen wie Jacob Miller, Delroy Wilson, Junior Mervyn und noch vielen mehr. Hat dort gespielt und aus Krönung vom ganzen Konzert hat er die beiden Parteien Präsidenten, unter anderem der Rechtspräsident der Edward Seaga und der Linkpräsident Michael Manley auf eine Bühne geboten, um sich den Hang zu geben. Ja, wahnsinnig viel hat es nicht geändert an der politischen Situation und verdächtigt für einen Anschlag wird natürlich der JLP, die rechte Partei, der Jamaican Labour Party. Es gehen sogar Gerüchte um, dass sich die CIA noch eingemischt hat, weil er halt mit seiner Stimme, mit seiner Musik auch zu mächtig ist worden. Es kann nicht ausgeschlossen werden, dass es so war. Zu diesem Thema empfehle ich euch auch noch Doku-Reihe, die da heisst Remastered. Die Doku-Reihe schaut auf erschossene oder angeschossene oder einfach ermordete oder Mordanschläge auf KünstlerInnen aus der ganzen Welt. Unter anderem eben auf Bob Marley. Die ganze Serie heisst Who Shot the Sheriff? Und ich muss sagen, dort wird es sehr, sehr gut, sehr genau und mit wahnsinnig tollen Originalaufnahmen nochmal belichtet, was da passiert ist. Genau. Nebendran hat es dann ein Jahr später auch wieder Musik gegeben, hat sich da nicht unterkriegen lassen. 1977, sechstes Studioalbum namens Exodus. Dort unter anderem grosse Hits wie One Love oder Three Little Birds drauf. Und es ist auch das einzige Album, das sich in den Schweizer Charts hat befunden, und zwar 12 Wochen lang. Wir hören Natural Mystic und selbstverständlich den titelgebenden Track Exodus.

Exodus, 7 Minuten 40, Wahnsinn. Ja, es ist blöd, wenn mir eine Zeit aufgewachsen ist, wo man den Typ einfach nicht mehr dürfen live sehen. Ich glaube, da außen hat der ein oder andere, wo die das Vergnügen und das Privileg noch hat, einer ist ja auch mal noch in Zürich war, wo dann auch die grossen Opernhaus-Krawallen sind losgebrochen. So wie mir ist am gleichen Abend. Gut, Exodus inspiriert gewesen durch einen Film von 1960 mit dem Paul Newman unter anderem. Und Exodus für ihn so ein bisschen Metapher für alle vertriebenen Völker weltweit. Genau. Gut. Bob Marley wird ja immer in Verbindung gebracht, wenn man sich nur oberflächlich damit beschäftigt, vor allem irgendwie mit Kiffen. Er hat gar nicht so viele Tracks geschrieben darüber übrigens, dass er geraucht hat. Das ist kein Geheimnis, aber ich finde, es ist einfach auch ein elendiges Klischee, so wie das Jamaika immer Sonnenschein und immer alle happy sind. So hat sein nächstes Album Kaya geheissen, was ein weiteres Synonym ist für Ganja oder Gras. Wir hören auch da zuerst Crisis. Crisis, was da gebraucht wurde von seinem Enkel. Erst gerade. Und zwar vor etwa 2 Jahren vom YG Marley. Das ist der Sohn vom Rowan Marley und der Miss Lauren Hill. Und aber hier natürlich das Original. Crisis ab dem Album Kaya.

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Kaya, aber mit dem gleichen namigen Album Bob Marley and the Wailers. Wenn du erst jetzt hast eingeschaut oder kurz geht, du wirst merken, es läuft sehr viel Bob Marley. Du bist hier in der Sendung Selectors Choice am Freitagnachmittag von 2 bis 4. Im Bob Marley Special, das ich jetzt wirklich 6,5 Jahre lang gebraucht habe, um es zu machen. Aber irgendwie Facts. Ich hoffe, es Fact für euch auch, wie für mich hier im Studio. studioderabend.ch für alle fällige Kommentare. Danke vielmals für all die Nachrichten, die wir bisher erreicht haben, sei es aus Frankreich oder aus der Lorraine, aus dem Breitsch, überall. Danke vielmals. Nach dem Kaya-Album ist das Album Survival gekommen. 1979 und zwar nach einer ausgiebigen Afrika-Tournee. Oder Bob Marley war schockiert ab den Zuständen der Regierungen, ab den Zuständen der Kolonialmächte, wo dort die Leute wirklich geknechtet haben. Und so hat das Album Survival geheißen. Und im Lied Africa Unite ruft er auf zur panafrikanischen Solidarität, also Solidarität mit ganz Afrika, mit allen afrikanischen Staaten. Der Song Zimbabwe ab dem Album ist so die inoffizielle Nationalhymne geworden vom damals befreiten Rhodesien. England und Frankreich aus Kolonialmacht haben das Album zuerst verboten, dann teilweise zensiert, unter anderem aus Angst vor Ausschreitungen und Aufständen aus der Bevölkerung. Da sieht man, wie mächtig Musik werden kann. Hier für euch Africa Unite.

Coming from the cold. Das ab dem letzten Studioalbum von Bob Marley namens Uprising. Dort unter anderem noch der Redemption Song drauf oder Could You Be Loved. Aber 1980 leider kein gutes Jahr für Reggae und Bob Marley. Eine Verletzung, die er sich am Fuß zugezogen hat, beim Fußball, lässt er sich nicht untersuchen aus Rastafari-Prinzipien. So kommt es, dass er im Jahr 1980 auf einer Tournee beim Joggen in Amerika zusammenbricht und es werden bei ihm Lungen, Leber und Hirntumor im Endstadium festgestellt, wo zurückzuführen sind auf die Fußverletzung. Er begibt sich dann in eine Klinik in Bayern am Tegernsee und wie es so geht, begibt er sich eine Chemotherapie im Kehlen Dreadlocks aus, was für ihn auch wieder aus Rastafari-Prinzipien natürlich sehr, sehr schlimm ist. Er merkt, dass es richtig Ende geht und wird eigentlich zum Sterben nach Jamaika sich zurück überführen. Am 11. Mai 1981 stirbt er dann bei einem Zwischenstopp in Miami und wird in Nine Miles im Dorf, wo er geboren wurde, in einem Mausoleum bestattet. Seine Frau Rita, auf die wir sind jetzt gar nicht so auf die Familienverhältnisse eingegangen, weil mir einfach da die Zeit einfach auch gefällt hat davon. Seine Frau Rita erbt ein Multimillionen-Imperium, ca. 600 Millionen zu dieser Zeit und produziert posthum nach seinem Tod das letzte offizielle Album namens Confrontation. Dort ist zum Beispiel Buffalo Soldier drauf. Das hat der Bobby dann gar nicht mehr mitbekommen. Aber ich habe jetzt aus diesem Album einfach noch den Song Chantown Babylon ausgelesen, weil es für mich so stellvertretend ist für seine ganzen Ziele und seine Einstellung. Confrontation. Das Album Chantown Babylon, posthum erschienen, Bob Marley and the Wailers.

Chanton Babylon, Rest in Silence, Bob Marley, die gute Sängerin, die gute Menschen gehen immer ein bisschen zu früh. Somit sind wir noch nicht ganz am Ende von dieser Sendung. Wir sind am Ende der Studioalben, die wir rausgegeben haben. Und jetzt gehe ich noch ein bisschen nach meinem Vibe oder nach Sachen, die nicht auf offiziellen Alben rausgekommen sind. Einer meiner allerliebsten Tracks ist natürlich der. Muss noch sein. Trenchtown Rock.

0: das jetzt ein schlechtes, aber gut gemeintes Mädchen von meinen Favoriten noch. Ich hole dir das noch nachher. Trenchtown Rock, Mr. Brown und hier Bust Them Shot, Payaka. Das einzige Lied, das nachweislich in Patois geschrieben und gesungen wurde, vom Bob Marley. Ja, unsere Sendezeit ist schon wieder fast vorbei. Ich möchte euch noch gerne ein paar Sachen ans Herz legen, Literatur und Filme, und zwar das Buch «Eine kleine Geschichte von 7 Morden» von Marlon James aus dem Jahr 2014, wo das politische Klima in den 70er und vor allem der Anschlag auf Bob Marley porträtieren. Dann haben wir den Film, die Doku «Marley 2 Stunden» von den 60er bis zum Tod 2012, ausführlich und spannend. Dann haben wir gesagt, die Remastered Who Shot the Sheriff, eine Reihe über die Anschläge, über getötete und Künstler und Finger weg von dem Film von 2024. One Love, spielig und oberflächlich. Lasst lieber die Sendung nochmal nachher auf rabe.ch. Wenn du Mitglied bist bei diesem wunderbaren Sender, kannst du das machen. Du bekommst einen Code über, dann kannst du ins Archiv das alles nochmal gehen. Lose. Ja, das war von meiner Seite. Ich wünsche euch ein wunderbares Weekend. Wir hören uns nächste Woche wieder. Ich tue nicht nochmal 2 Wochen ausladen, das verspreche ich euch. Hiermit hoch und heilig. Nach mir kommt El Templo, ganz ungewohnt, hier oben im gleichen Studio. Ich glaube, Fußball wird das Thema sein. Mexiko hat gestern 2-0 gewonnen, wer weiß.
1: Kontrovers.
0: Es ist, ja, das ist doch schön. Auf Rabe wird es kontrovers besprochen. Gut. Ja, da bleibt mir nichts anderes zu sagen, als habt es gut und schaut gut zueinander. Und der letzte Track, muss ich sagen, hat der Beatman ausgewählt. Track, den ich noch nicht gekannt habe. Und zwar das Cover von A Sinner Man. Yes, bis nächste Woche. Tschüss zusammen.
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Guten Abend und herzlich willkommen bei Rhythm and Blues Jukebox mit Aram Biedi am Mikrofon. Taj Mahal heisst die heutige Sendung. Henry Sinclair Friedrichs mit Künstlername Taj Mahal ist ein Blues-Multinstrumentalist. Er hat mit verschiedenen Stilen experimentiert,

1968 hat Taj Mahal ein Stück komponiert, das heutzutage zu den grossen Blues-Standards gehört. Und ist beim Film «Blues Brother» das Eröffnungssong. Also Taj Mahal, «She caught a catty and left me a mule to ride».

1972 haben die Pointer Sisters ihre Sängerinnenkarriere bei der Taj Mahal-Interpretation von Robert Johnsons Stück «Sweet Home Chicago» angefangen. Danach sind die Produzenten auf die drei aufmerksam geworden und innerhalb von einem Jahr sind die Weltstar geworden. «Sweet Home Chicago», Taj Mahal at the Pointer Sisters.

Neben der Gitarre, sowohl E-Gitarre als auch Akustikgitarre, sowohl Slide als auch Standardgitarre, beherrscht Mahal auch Mundharmonika, Klavier, Banjo, Kontrabass, Mandoline und Ukulele. Er hat zwischen 1968 und 2026 65 eigene Alben veröffentlicht. Der erste von 1968 namens Taj Mahal hat mit seinem besten Freund und weltbekannter Slide-Gitarrist Ray Cooder den Song «Statesboro Blues» aufgenommen. Das ist Symbol wurde von der Bluesrock-Generation. Vor allem Allman Brothers Band, die das extrem gern spielt. Also, Taj Mahal and Ray Cooder.

Wie schon gesagt, Raj Kuder und Taj Mahal sind seit eh und je beste Freunde, die sogar am Anfang ihre Karriere eine Band zusammen haben, die ist völlig in die Hose. Und danach hatte ich so viele Verpflichtungen gehabt, dass erst 2022 ist den beiden gelungen, zusammen ein Album aufzunehmen. Der heisst «Get on Board», in Klammern «The Songs of Sanitarian Brownie McGee». Und wir hören zwei Songs aus diesem außergewöhnlich authentischen Album. Zuerst die Sanitary-Komposition «Hore, Hore», das ist wirklich eine typische Sanitary-Komposition. Und danach ein Work-Song von Brownie McGee, komplett neu arrangiert. «Pick a Bell of Cotton», «Taj Mahal and Raj Kuder».

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2: 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Right. Wir haben von Taj Mahal und Raikoder zuerst der Song Hore, Hore und als zweites Pick a Bell of Cotton gehört. Bob Stewart und Stanton Davis sind Jazzmusiker und haben mit Taj Mahal der Song Fishing Blues aufgenommen. Jetzt müsst ihr mal die Kombination hören. Bob Stewart, Tuba. Taj Mahal, Gitarre und Gesang. Stanton Davis, Handclapping und zweiter Gesang. Fishing Blues.
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Mit dem Blues-Gitarrist Kate Moe hat Mahal mehrere Alben gespielt. Anfang der Sendung haben wir «Room on the Porch» gehört. Und jetzt aus dem 2017 Album «Touch Moe» hören wir «Diving Duck Blues».

Seit der Besuch in Westafrika ist Taj Mahal davon überzeugt, von der Griot-Sippe der Kouyaté abzustammen. Mit Angehörigen dieses Stamm, dem Ngoni-Spieler Basekou Kouyaté und dem Kora-Spieler Toumani Diabaté, hat er auf dem Album Kulianjan zusammengearbeitet. Taj Mahal, Toumani Diabaté, Basekou Kouyaté spielen Sahara.

Aus dem 2008 Album Maestro hören wir einen zweiten afrikanischen Höhepunkt. Angélique Kidjo, Mama Afrika Angélique Kidjo, singt Tumani Diabate wieder und Taj Mahal mit dem Stück Zanzibar.

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5: Und wieder mit der Rolling Stone Klassiker Honky Tonk Woman in der Version von Taj Mahal und der Mundharmonika-Spieler James Cotton.

Heute in zwei Wochen wird der Rhythm & Blues Jukebox die Geschichte von den Blues Brothers präsentieren. Und ganz sicher, das wird lustig. Verpasst die Sendung nicht. Und um die heutige abzuschließen, Taj Mahal ist 86 Jahre alt und im Monat Mai hat er mit der Phantom Blues Band das Album Time veröffentlicht. Das Album ist gerade Nummer 1 der weltweiten Rhodes Blues Charts. Mit Crazy About the Jukebox. Er meint aber nicht der Rhythm & Blues Jukebox. Verabschiede ich mich und Rhythm & Blues Jukebox eben. Danke fürs Zuhören und wünsche ein schönes Wochenende und Abend. Crazy About the Jukebox. Und tschüss zusammen.

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1: Das ist das Rabe Info vom Freitag, dem 12. Juni. Schön seid ihr dabei. Heute mit folgenden Themen. Mehr Kultur für Kinder und Jugendliche. Heute hat der Gemeinderat die Kulturbotschaft für die Jahre 2028 bis 2031 publiziert. Zum ersten Mal werden Angebote für Kinder und Jugendliche vollständig in die Kulturbotschaft integriert. Und außerdem, im Roman Uppercut schlagen und beißen sich im Belgrad der 90er Jahre Heranwachsende in einer Gesellschaft durch, die immer mehr von Gewalt überzogen wird.
2: Ist auch ein Versuch zu zeigen, dass wir alle nicht so einfach gestrickt sind und dass wir sozusagen alle diese binäre Logik zwischen Gut und Böse eigentlich sprengen.
1: So die Autorin Maya Iskra. Sie las gestern in der Prozessbar. Das war der Überblick über die heutige Sendung. Am Mikrofon Ursi Grimm.
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1: Wir kommen zu den Nachrichten des Tages. Gestern startete in Mexiko die Fußball-WM der Männer. Dabei kam es zu Protesten. Sarah Heinzmann.
3: Hunderte Angehörige von Vermissten demonstrierten am Donnerstag in Mexiko-Stadt. Sie kritisieren die ihrer Ansicht nach unzureichenden Maßnahmen der Regierung. Ihre Familienmitglieder gehören zu den fast 135.000 Vermissten des Landes. Die Demonstrierenden nutzten die Eröffnung der Weltmeisterschaft, um Aufmerksamkeit für ihr Anliegen zu schaffen, so Reuters. Kurz vor Anpfiff sorgten dann auch andere Krawallen beim Azteca-Stadion für Aufruhr. Diese schienen laut dem Guardian jedoch nicht politisch motiviert. Fans ohne Ticket und Demonstrierende versuchten, ins Stadion zu gelangen. Es kam zu Auseinandersetzungen mit der Polizei und Festnahmen.
1: In der Nacht auf heute ist die Reform des gemeinsamen europäischen Asylsystems in Kraft getreten.
3: Es gelten nun strengere Regeln in puncto Asyl in der EU. Ausschaffungen sollen schneller umgesetzt werden. Menschen mit geringeren Aussichten auf Asyl sollen ein beschleunigtes Verfahren mit einer Dauer von nur 12 Wochen durchlaufen. Auch sollen mehr Asylentscheide direkt an den EU-Außengrenzen getroffen werden. Zudem sollen Staaten, bei denen besonders viele Personen ankommen, entlastet werden. Auch die Schweiz übernimmt Teile der Reform, zum Beispiel erfasst und teilt sie zusätzliche Personendaten, so SRF.
1: Heute Morgen ist in der ganzen Stadt Biel der Strom ausgefallen.
3: Das meldet der Warndienst AlertSwiss. Der Stromausfall sei inzwischen in weiten Teilen wieder behoben, so die Kantonspolizei Bern. Insbesondere im Industriegebiet Met würden die Arbeiten aber noch andauern.
1: Der Berner Stadtrat will das Nachtleben sicherer machen.
3: Er hat 2 Vorstöße zur Prävention von sexualisierter Gewalt und Stalking angenommen. Der Gemeinderat soll nun prüfen, wie das Pilotprojekt Mille Grazie langfristig weitergeführt werden kann. Das berichtet die Tageszeitung Der Bund. Dabei werden Mitarbeitende von Bars und Clubs geschult, um Übergriffe zu erkennen und angemessen darauf zu reagieren.
1: Der Rathausplatz soll umbenannt werden, und zwar auf den Namen Antifaschismusplatz.
3: Das verlangt die linke Opposition des Stadtrates. Gestern haben sie eine Motion eingereicht, die die Umbenennung fordert. Antifaschistisches Engagement sei seit jeher ein Engagement für Demokratie und die gleiche Würde aller Menschen, so die MotionärInnen. Letzte Woche hat der Große Rat des Kantons ein Antifa-Verbot gefordert. Der Berner Regierungsrat muss nun beim Bundesrat vorstellig werden, um Verbote für die Antifa sowie für den Schwarzen Block zu fordern.
1: Das waren die Nachrichten des Tages. Redaktionsschluss 10.45 Uhr. Verantwortlich Sarah Heinzmann. Und jetzt zum Wetterbericht für die Stadt Bern. In der Nacht auf Samstag sinken die Temperaturen auf 11 Grad. Am Wochenende ist es sonnig bei Temperaturen von maximal 27 Grad tagsüber und 12 Grad nachts. Auch am Montag ist es sonnig bei maximal 23 Grad. 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Alle 4 Jahre plant der Gemeinderat der Stadt Bern seine Kulturförderung mit einer Kulturbotschaft. Die Kulturbotschaft enthält die kulturpolitischen Schwerpunkte und bestimmt den Einsatz der finanziellen Mittel einer Legislaturperiode. Heute hat der Gemeinderat die Kulturbotschaft für die Jahre 2028 bis 2031 publiziert und an einer Medienkonferenz vorgestellt. Sarah Heinzmann war dabei.
3: Die Stadt

0: zur Verfügung. Der größte Teil dieses Geldes fließt in mehrjährige Leistungsverträge mit Kulturinstitutionen. Ein wichtiger Schritt dieser neuen Kulturbotschaft ist der Teuerungsausgleich.
1: Sehr kurz etwas zu den Finanzen. Die Kulturbotschaft ist vor allem natürlich eine Finanzierungsbotschaft. Seit 2016 sind die Förderbeiträge in den Leistungsverträgen nicht mehr als Pfund angepasst worden. Das heisst also über 10 Jahre lang, also lange Zeit.
0: Die Kulturbetriebe seien seit Jahren mit steigenden Kosten konfrontiert, während Sponsorengelder und Beiträge von Stiftungen stagnieren oder zurückgehen. Deswegen werden die Mittel für die Kulturförderung um rund 1,4 Millionen Franken bzw. 3,6% erhöht. Neu sollen zudem kulturelle Angebote im schulischen, sozio- und jugendkulturellen Bereich stärker gefördert werden. Zum ersten Mal werden Angebote für Kinder und Jugendliche vollständig in die Kulturbotschaft integriert. Geplant sind unter anderem neue Leistungsverträge mit dem Familientheater Szene im Quartier Weißenbühl, dem Verein Beweggrund für inklusiven Tanz sowie dem internationalen Musiknetzwerk Norient. Damit wolle die Stadt die kulturelle Teilhabe stärken und Kinder- und Jugendkultur stärker in der Kulturpolitik verankern. Inhaltlich baut die neue Kulturbotschaft auf der laufenden Förderperiode 2024 bis 2027 auf. Damals setzte die Stadt unter anderem auf Nachhaltigkeit, Diversität und kulturelle Vielfalt und führte mit einer spartenübergreifenden Kulturkommission einen Systemwechsel ein. Gefördert wurden fortan nur Kulturangebote mit professionellen Arbeitsbedingungen.
1: Ja, es ist ein anspruchsvoller Systemwechsel gewesen, der sich aber bewährt hat. Das Monitoring zeigt, dass wir auf dem richtigen Weg sind. Die durchschnittlichen Förderbeiträge sind gestiegen. Die Musik zum Beispiel um rund 70% im Vergleich zu 2023.
0: Für die Jahre 2028 bis 2031 setzt der Gemeinderat diese Entwicklung fort. Im Zentrum stehen Nachhaltigkeit im kulturellen, sozialen, ökologischen und wirtschaftlichen Dimensionen sowie neu die Digitalisierung.
1: Der zweite Schwerpunkt ist die Digitalität. Also die digitale Transformation verändert natürlich grundlegend, wie Kultur produziert, verbreitet und wahrgenommen wird. Sie stellt neue Fragen zur Originalität, zur Sichtbarkeit und zur Entschädigung von Kulturschaffenden. Also viele von Ihnen sagen, dass eben gerade zum Beispiel das Thema künstliche Intelligenz Ihnen wirklich unter den Nägeln brennt.
0: Die neue Kulturbotschaft entstand in einem breit angelegten Beteiligungsprozess. So diskutierten im Februar rund 80 VertreterInnen der Berner Kulturszene die bisherigen Erfahrungen und die künftige Ausrichtung der Kulturförderung. Diese geht ab heute in die öffentliche Vernehmlassung. Alle interessierten Personen sind dazu eingeladen, zu der Kulturbotschaft Stellung zu beziehen. Danach wird die Botschaft überarbeitet und vom Gemeinderat verabschiedet. Parallel dazu werden ab Herbst die neuen Leistungsverträge ausgehandelt.
2: 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Gleich geht's weiter mit einem Beitrag zu einem Roman, der zwischen dem Belgrad der 90er Jahre und dem heutigen Wien hin und her springt. Doch zuerst wagen wir einen Sprung in die späten 80er nach Novi Sad mit der feministischen Punkband Boje und ihrem Lied Dosta, Dosta, Dosta. Das heißt auf Deutsch so viel wie es reicht.

0: 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Gestern Abend war die Wiener Autorin Maya Iskra in der Prozessbar zu Gast. Ihr Roman Uppercut handelt vom Heranwachsen als Mädchen in einem von Gewalt geprägten Belgrad der 90er Jahre. Es war die zweite Lesung im Rahmen des Kafanica, das vom feministischen Kollektiv MyChemie organisiert wird. Ich habe mir die Lesung angehört und anschließend mit Maya Iskra über ihr Buch gesprochen.
1: Wien, meine Wohnung. Ich habe schlecht geschlafen. Ich habe von Hochhäusern geträumt, die einfach so in sich zusammenfallen. Im Traum habe ich nach meiner Mutter gerufen.
0: In Maya Iskras Buch Uppercut werfen Flashbacks die ProtagonistInnen immer wieder in die Vergangenheit zurück.
1: Flashback 1993. Früher Herbst. Luca Mazura, ein 14-jähriger Dorceller mit einem bereits ordentlichen kriminellen Score. In jenem Herbst wurde ihm nach einer Schießerei eine 40 cm lange Metallschiene in den rechten Oberschenkel eingesetzt. Bei jeder Begegnung ließ er mich etwas Urtümliches spüren, eine tiefe Angst. Er war ohne Zweifel der schönste Typ in der Gegend und einer der größten Psychopathen auf unseren Straßen.
0: Die Figuren im Buch sind voller Charakter und moralisch nicht einwandfrei. Ihre Stärke ist eher Notwendigkeit als Tugend. Maya Iskra sagt zu ihren Figuren:
2: Ich glaube, Uppercut ist auch ein Versuch zu zeigen, dass wir alle nicht so einfach gestrickt sind und dass wir sozusagen alle diese binäre Logik zwischen Gut und Böse eigentlich sprengen und zwischen stark und schwach. Und genauso wollte ich diese Protagonistinnen und Protagonisten in meinem Buch darstellen, genau diese einfache Grammatiken sprengen sozusagen. Ich habe zumindest versucht, sie so zu schreiben, dass sie sich nicht rechtfertigen müssen für das, was sie tun.
0: Und deswegen schlagen und beißen sie zurück. Oftmals würde dies auch falsch verstanden.
2: Einmal hat ein Journalist über meine Heldinnen geschrieben und über meine Protagonistin und hat das als Female Masculinity bezeichnet. Und das mag sehr gut gemeint gewesen sein und ist auch ein oldschooliger Begriff aus den 90ern. Damals war das sehr open-minded. Aber ich fand das auch ein bisschen traurig, dass man immer noch im 21. Jahrhundert die Weiblichkeit so eng denkt, also dass diese weibliche Wucht nicht eine selbstverständliche Kategorie ist.
0: So Iskra. Frauen, die sich wehren und dazu Gewalt anwenden, würden häufig ins Männliche gerückt. Der Krieg ist in Iskras Buch Hintergrundrauschen. Im Zentrum steht der Alltag. Denn trotz Krieg findet dieser statt. Menschen bestreiten ihr Leben und Kinder wachsen heran.
1: Nach einer erniedrigenden Pornoparade von Liegestützen, Kniebeugen und Hochsprüngen zwang Mazura ihn immer noch nackt auf alle Viere und band ihm eine Hundeleine um den Hals, eine Bürgerschlittschlinge. Sorgfältig zog er sie fest und ging dann eine Runde um den Schulhof mit seinem Hund an der Leine, einem Jungen aus der Klasse.
0: Die Flashbacks sorgen für eine Erzählweise, die nicht linear ist. Maya Iskra versteht Zeit als Zyklen und nicht als gerade Linie.
2: Etwas, was ich als dreijähriges Kind erlebt habe, ist ein Teil von mir heute in meinem Fleisch eingeschrieben und als Reflex vorhanden und ist ein Teil der Gegenwart und ist insofern keine Vergangenheit.
0: Als Mensch komme man im Leben ähnlich einer Spirale immer wieder an dieselben Orte. Doch sowohl der Mensch hat sich mit der Zeit verändert, als auch der Ort. Auch der Uppercut, der Titel des Buchs, ist eine Metapher, die von Zyklen und Wiederholungen zeugt.
2: Dass man einerseits immer den anderen erwischen muss, um auf den Beinen zu bleiben, so quasi als Überlebenstaktik. Und zweitens die Tatsache, dass der Kampf gegen die anderen immer zugleich der Kampf gegen sich selbst ist, finde ich als Idee sehr, sehr spannend und sehr wahr.
0: So passiere es selbst BoxweltmeisterInnen, dass sie sich mit dem Haken, der in einer halbrunden Aufwärtsbewegung auf das Kinn der GegnerInnen abzielt, selbst ausnocken, weil das Gegenüber ausgewichen ist. Maya Iskra liest morgen nochmals aus ihrem Roman Uppercut in Zürich im Kulturhaus Helferei um 18.30 Uhr. 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Das war's für heute vom Rabe Info vom 12. Juni. 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Diese Sendung gehört euch, liebe HörerInnen. Über Anmerkungen, Fragen oder Kritik freuen wir uns. Schreibt uns an inforedaktion@rabe.ch. Das nächste aktuelle Rabe-Info gibt es am Montag wieder, wie immer um 11 Uhr. Zur heutigen Sendung beigetragen hat Sarah Heinzmann. Und am Mikrofon verabschiedet sich Ursi Grimm. Schön, sind ihr dabei gewesen. Macht's gut und hoffentlich bis bald. Tschüss zusammen. 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

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Und sie stellt es morgen vor im Jamboree Sau 3 ab 8:30 am Abend im Plaza Real in Barcelona. Warum machen wir das? Weil El Violaya, die Pianistin und die Liederin von dem Alter Tango, von dieser Gruppe, sie hat mega Tango-Szene hier in Südeuropa, in Barcelona, revolutioniert und ist super, wenn Tango Siglo XXI, also Tango aus dem Jahrhundert, auch hier gefeiert wird, wenn ihr in eurer Zeit nicht verpassen. Alter Tango, enhorabuena por un nuevo disco y a por muchos más. 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No mañana, sino pasado, el domingo, am Sonntag, gehört der Folklore hier in Bern und sie sind live in El Gato Calculista. Wir hören ein Stück von ihnen, La Llamadora, und dann sind sie da zum Miteinander schwätzen.

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0: Schönen guten Abend miteinander. Heute Abend der Steffel für euch im Mikrofon. Vom Wohnzimmer aus ist eine Voraufzeichnung, wo die Beschäftigung schlimm ist, schon ein bisschen den Sommer einzugehalten hat. Müssen wir dann schauen. Wir sind gerade noch in Planung, wer so den Juni, Juli wird abdecken, aber sehr wahrscheinlich wird es ein paar Voraufzeichnungen geben. Dass wir auch ein bisschen die Sonne geniessen können. Aber das wird sicher kein Abbruch tun heute Abend, weil der Sand wird trotz Voraufzeichnung sicher geil sein. Also ich finde ein sehr geiles Programm. Heute Abend steht Female Rap auf dem Programm, wo am Sonntag feministischer Streik ist. Tun wir heute Abend Strictly Frauen spielen. Aus überall aus der Welt. Ich finde es einen recht geilen Mix, muss sagen, wirklich. Von Mexiko, Japan, diverse afrikanische Länder, natürlich auch europäische Länder sind dabei oder so. Jetzt nicht strikt geschaut, dass nur jedes Land einmal vertreten ist. Aber ich habe 26 Lieder mal auf der Playlist. Ich muss schauen, ob wir gerade die 2 Stunden durchmachen oder so. Aber nichtsdestotrotz, heute gibt es keine Releases von unseren Release-Picker, der Fabio, hat können rausnehmen. Shoutout an dich, Fabio. Und an dieser Stelle auch Shoutout an dich, Sarah. Danke vielmals für den super Tipp oder die super Idee, aber dass wir eigentlich ein Female-Special könnten machen. Aber wie gesagt, wegen dem Streik, Frauenstreik am Sonntag. Und dann, ja, tun wir nicht lang fackeln und steigen wir gerade ein. Und hier kommt der absolute Klassiker, ein Banger. Ja, was soll man sagen, aus dem 95, wo heute irgendwo noch unglaublich frisch steht, wie das Boom-Bap-Herzli tut immer ein bisschen höher schlagen. Könnt ihr es laut machen, Geschichte nicht schlimmer, das 95,6. Das ist Steffel für euch im Mikrofon. No. Danke, seid ihr dabei.
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Sessions, wo der KRS-One dabei war. Und jetzt gerade gelesen, Fun Fact, dass viele Leute in den USA sie anscheinend kennen, wo sie 1992 bei allerersten Staffel von MTV Reality Show The Real World mitgemacht hat. Lang bevor das Konzept von Reality TV überhaupt Mainstream wurde, ist keine Ahnung, ich weiß es nicht. Ich tue mich auf Rap konzentrieren und nicht auf Gossip oder respektive Reality TV. Aber ja, sehr gut. Das war jetzt gerade unser Einstieg gewesen. Hey, das Female Only Special heute Abend. Und jetzt tue ich zwei Nummern spielen. Die erste wird man sehr wahrscheinlich auch kennen. Ich habe schon gespielt. Schon ein paar Mal. Finde eine tolle Künstlerin. Und nachher, gerade nachdem, kommt. Als ich heute so überlegt habe, was ich spielen wollte, habe ich gedacht, ja, das ist auch schon fast einer von meinen Lieblingssongs für all die Jahre immer wieder gelost und sie als Künstlerin einfach ganz, ganz toll finden. Und dort auch hoffentlich Freude. Und bleibt dran, ich werde dann ein bisschen weiter plaudern nach diesen zwei Nummern.

Natürlich, es war Lauryn Hill mit X-Factor von ihrem 1998 Album The Miseducation of Lauryn Hill. Ich habe sie schon x-mal gespielt, schon diverse Songs von diesem Album. Für mich auch ganz klar eines der tollsten Alben, die ich wirklich immer wieder hören kann. Der Dino hat mir mal erzählt, dass sie, glaube irgendwo mal in der Schweiz war und das ganze Album durchgespielt hat. In einem Live-Konzert, eines von den raren Malen. Und ja, das würde ich heute sicher schauen, ich hätte es dann verpasst. Und das wäre für mich schon sehr ein Geschenk, wenn ich das mal sehen darf. Ja, ein toller Song, aber sie tut nicht drauf rappen, sie tut einfach singen. Aber sie ist eigentlich auch eine tolle Rapperin und hier auf diesem Song tut sie das ganz schön transportieren. Ich habe noch gelesen, dass sie für das Album Miss Education of Lauryn Hill 5 Grammys in der Nacht bekommen hat. Für einen Rekord dann zumal für eine Frau war es. Und eben, bei meinen Notizen gelesen, sie gilt als eine der besten und einflussreichsten Künstlerinnen überhaupt, die Gesang und Rap auf Weltklasse-Niveau vereint haben. Und kann ich wirklich Word umschreiben. Ich komme aus dem Schwärmen nicht raus, die merken es. Ich bin eine grossartige Künstlerin. Und davor gehört Queen Latifah, UNITY, Unity. Ist natürlich auch ein unglaublicher Klassiker vom Rap, der 93 veröffentlicht wurde. In meinen Notizen steht sogar den Meilenstein. Ja, wir können es nennen, Klassiker oder Meilenstein. Ja, wo es eben explizit gegen die Respektlosigkeit, gegenüber Frauen thematisiert oder anprangert. Mit der ikonischen Hook, «Who do you calling a bitch?» Den Song hat den Grammy bekommen und die Message könnte ja nicht aktueller sein. Und gerade sehr passend, heute Abend zu unserem Special. Und genau, die jetzt gerade eingelacht haben, wir machen heute Abend ein Female-Only-Special. Jetzt haben wir viel Klassiker gehört, aber bleiben bitte dran. In diesen 2 Stunden werden wir noch interessante Songs hören, die ihr vielleicht noch nie gehört habt, Künstlerinnen kennenlernen oder treffen, die ihr auch noch nie gehört habt. Von dem her, ich würde euch dringend raten, dran zu bleiben. Oder ihr werdet ein RAB-Mitglied und ihr könnt es im Archiv nachhören, was ich sehr freue, wenn ihr unser Radio unterstützt. Genug gewasselt, der Steffel für euch im Mikrofon. Weiter geht's mit Female Only Rap.

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Yes, eine wunderbare Live-Aufnahme hier Sampa the Great Final Form. Sie ist in Sambia geboren, in Botswana aufgewachsen und dann in Australien Karriere so richtig durchgestartet. Also da sind ganz so viele afrikanische Einflüsse drin. Und die Live-Aufnahme, die wir gehört haben, ist von KEXP. Eine ja, nebst der Rabe natürlich von meinen liebsten Radiosender, der based in Seattle ist. Und ich war mal in Seattle gewesen und hatte ultra Freude gehabt. Als ich dort so das, wirklich das Radiostudio gesehen habe, drinnen war natürlich Merch gekauft, den Kaffee getrunken und so in DJ-Booth gesehen, wo sie die Sendung machen. Ja, weil ich schon ein kleiner Fanboy war. Also werdet Mitglied von KEXP, werdet Mitglied von Rabe und unterstützt Radio, auch weltweites Radio. Sie machen auch sehr tolle Sachen, muss man sagen. KEXP hat vorletzt Mental Health Day gehabt. Was ich einfach immer wieder sage, ihr seid nicht allein. Sehr eben auf das Wohl, auf die psychische Gesundheit schauen, vor ihren Zuhörenden, und das wirklich sehr toll machen. Also, wenn ihr das nicht kennt, man kann so online hören. Und ein Archiv in mir in Rabe. Tolle Morgensendungen, tolle Nachmittagssendungen, ein unglaubliches Breitspektrum, wie wir bei Rabe hier. Ich ziehe ein bisschen Parallelen. Aber ja, beide Radios sehr, sehr gerne. Davor haben wir gehört, Anna Tijoux mit 1977, wo sie kommt aus. Mexiko? Nein, chilenisch. Nein, genau, jetzt mache ich es durcheinander. Sie ist chilenisch, französische Rapperin und ist berühmt worden mit Breaking Bad. Genau, so jetzt habe ich es wieder zusammen. Und den Song haben sie bei Breaking Bad gebraucht, oder das ist sie, ich glaube, einer breiteren Öffentlichkeit. Zumindest der Song. Ich weiß nicht, ob man eine Künstlerin kennt. Bekannt worden. Und so, jetzt habe ich sie zusammen und dann können wir den letzten, also von dem drei gespannt, der erste, respektive der letzte Song, den wir dann gespielt haben, ist von Shoka, My Crew. Ja, die kennen jetzt Boom-Bap-Plastik da, da drehe ich selber auf, ich finde es auch sehr geil. Südafrika, geboren, aufgewachsen in New York, Talib Kweli und Pharoah Monch und so sagen, sie sind eine von den besten Texterinnen im Game. Und ja, ich finde den Song geil, wirklich geil. Dir hoffentlich auch. Also es würde mich sehr interessieren, dass so eine Aufzeichnung ist, könnt ihr uns einfach auf unserem Insta-Kanal eine Nachricht schicken oder kommentieren. Uns gerne sagen, ob so Musik euch auch gefällt oder ob wir hier wirklich sehr sicher im Spielen sind. Sonst können wir einfach mal ein Wunschkonzert machen. Das ist einfach mal eine tolle Idee. Aber ich würde sagen, ja, machen weiter mit Female MCs. Der Steffo für euch ein Mikrofon, Radio Rabe 95,6. Und wir geben noch einmal so einen 3-Block. Und jetzt kommt noch einmal eine Live-Aufnahme von einer Künstlerin, die ich live gesehen habe. Mal so in einem kleinen Club in London. Ja, was war das? Max auch 150 Leute, unglaublich intimes Konzert und eine geile Künstlerin. Und die Live-Aufnahme hier feiere ich unglaublich. Man findet es auf YouTube. Es ist super. Macht euch dann hoffentlich auch so Spass wie mir. Ich mache es jetzt daheim auch sicher laut.

0: Jahren, 3 Block hier bei Radio Rave, ist echt nichts Schlimmeres. Jetzt gehört Gata Katana mit Lisi Strata. Und der Song, benannt nach einer antiken griechischen Komödie. Also wir nehmen, wir übernehmen hier einen Bildungsauftrag bei Radio Rave, ist echt nichts Schlimmeres. Falls du mal irgendwo beim Wer wird Millionär hockt oder so, und dann kommt die Frage, was, welche von diesen 4 Antworten ist eine griechische antike Komödie? Dann habt ihr vielleicht jetzt gerade etwas gelernt, was euch hier weiterbringt. Genau, Gata Katana, sie ist aus Andalusien, ein sehr toller Song. Sie ist aber nachher leider mit 2017 gestorben. Ein anaphylaktischer Schock, wenn ich es richtig aussprechen kann, also Zungenbrecher. Genau, sind immer noch sehr populär in Spanien. Und das zu Recht. Vorhin haben wir gehört, Kenny Arcana mit Lagage. Aus dem 2006 sehr, sehr coole, treibende Nummer. Sie ist im Kinderheim in Marseille aufgewachsen. Und ja, denke jetzt, mit der Musik vielleicht auch das Ventil gsi. Muss sehr, sehr cool kommen. Und eben die Künstlerin, die ich vor den Songs so abgefeiert habe, ist Akuanaru von Tales of a Woman. Sie ist eben live wirklich eine Wucht, also wenn ihr es einmal live sehen könnt, unbedingt gehen. Sie tönt live, das ist jetzt eben ein Live-Konzert, also eine Live-Aufnahme hier gewesen, sie tönt live wirklich super. Ist in den Staaten aufgewachsen, in den USA aufgewachsen und lebt aber jetzt in Deutschland. Und macht tolle Musik. Ich kann es nicht mehr sagen, ich habe hier noch mehr Songs für euch. Also jetzt kommen wir zum 10. Song und ich finde, wir haben eine sehr coole Mischung gemacht. Ich bin ja recht glücklich mit meiner Musikauswahl, dir hoffentlich auch. Aber wie gesagt, von einem Stütter einfach uns gerne noch ein bisschen kommentieren manchmal, oder uns ein bisschen wissen, was wir hier so für Sendungen machen. Wir bekommen relativ wenig Feedback und es würde uns wirklich sehr interessieren, was die Zuhörenden von unseren Sendungen so halten. Ihr dürft uns gerne auf Insta schreiben oder Mail ins Studio, wo wir jetzt einfach heute nicht live könnten beantworten, sondern dem mal würde vielleicht reinschauen, was so Feedback gekommen ist. Jetzt muss ich schnell mit dem Mikrofonproblem hier. So, bin wieder bei euch. Los geht's, weiter geht's.
1: Aha.

Schreiben wir noch den Stefan auf euch Mikrofon. Sie hören Geschichte nicht schlimmer, auf Radio Rabe jetzt gerade gehört. Eine japanische Künstlerin, Avicii Quindam, wo sie so im Switzer ist zwischen Japanisch und Englisch, wo sie ist in Amerika war, wo leider nach ihrem Mann gestorben ist und ist zurückgegangen nach Japan, um mit dem Trauer umzugehen, mit dem Schmerz lernen umzugehen oder versuchen zu verarbeiten, ist heute der grösste weibliche Popstar in Japan, so das zu Recht. Davor haben wir gehört, Zoki mit queren Tieren. Zoki habe ich gerade vorletzt gespielt, als ich mit dem Dino im Studio war. Der vorläufige Abschiedsbrief, wo sie einfach hart knallt, Zoki. Ich bin mega Fan. Schon ein paar Mal gespielt hier auf Rabe, bin ich echt nichts Schlimmeres. Der vorläufige Abschiedsbrief ist eben wirklich auch vorläufig gewesen. Ich weiss jetzt nicht, ob sie noch etwas macht. Gar nicht sicher. Seit 2019 hat sie dann mit dem Rap aufgehört. Aber wo sie mit dem Game und mit allem einfach unzufrieden war und das verarbeitet hat. Sehr intelligente Texte. Wirklich sehr coole Künstlerin. Schade, wenn es nicht mehr gegangen wäre. Und davor haben wir gehört, Rebecca Lane, Ni Una Menos. Protestbewegung, was auch auf die gleichnamige Protestbewegung in Lateinamerika bezieht, die gegen Femizid und Gewalt an Frauen kämpft. Und irgendwo habe ich vorletzt gelesen, wo, glaube ich, Artikel über Femizide, wo nachher ein Mann gesagt hat, ja, ich habe den Begriff noch gar nicht kennt, bis vor kurzem, bis vor 2-3 Jahren. Und dann denke ich so, ja, okay, ist ja gut, wird doch ein bisschen mehr über das geredet und so, aber Femizide gibt es ja nicht erst seit 2-3 Jahren. Jetzt kommt es einfach ein bisschen mehr vor. Und es ist ja gut, das muss man viel mehr noch benennen, dass es wirklich einfach eine Frau musste sterben, weil sie eine Frau ist. Und deswegen sehr cool, eben die Rapperin und Soziologin aus Guatemala finde ich sehr, sehr cool. Und ich merke, dass wir jetzt hier sehr unsere Fächer ausbreiten und Künstlerinnen von überall auf der Welt spielen. Nicht nur aus Amerika und Deutschland und der Schweiz. Und so machen wir weiter. Ich habe noch ein paar coole Songs für euch. Es ist mega cool, die wir zulassen heute Abend. Oder vielleicht auch aus dem Archiv nicht voraufzeichnen. Ich will voraufzeichnen, genau. Also müssen nicht live ins Studio schicken oder versuchen vorbeizukommen. Es ist niemand dort. Aber das ist eine Voraufzeichnung, die abgespielt wird. Und ich könnte es natürlich bei uns so Mixcloud nachhören. An diesem Archiv. Falls ihr gerne eine Mitgliedschaft möchtet, dann würde man das natürlich sehr toll finden. Weiter geht's. Für euch im Mikrofon, der Stefan. Bei Geschichten Schlimmeres.

Yes, yes, yes. Und jetzt gehört Suboy mit Enzo. Und wer kann das schon behaupten, sie hat Barack Obama spontan ein paar Bars vorgerappt im 2016. Also sehr cool, sie ist Vietnamesin und hat jetzt da eindrücklich und sehr rasant in Vietnamesisch gerappt. Eine coole Nummer hier. Davor haben wir gehört Lady Lejour mit Queen's Beach, Episode 4. Sie ist aus Birmingham. Ist auch noch auf meiner Reiseliste in England, dort habe ich es noch nicht geschafft. Seit ich in Kent war letztes Jahr, bin ich wieder sehr im Hype für England noch ein bisschen mehr zu bereisen. Also, wo auch nicht. Wegen dem ist das sehr cool. Ich kann hier auch immer ein bisschen mit verschiedenen Sprachen und in verschiedenen Erdteilen reisen, wenn es auch nur virtuell ist. Und davor haben wir gehört, Doja Cat mit Rules. Sie ist auch riesengroß geworden. Und ich habe es gar nicht aufgeschrieben, von wann der Song war. Ich glaube 2015 oder irgendwo Mitte 2010er Jahre war es, glaube ich, als ich die Songs so gehört habe. Sonst müsst ihr dann nachher lesen. Oder ihr könnt schnell nachschauen, wenn es euch interessiert. Aber fast wichtiger ist auch, dass die Songs gut sind. Und ich hoffe, die sind es. Jetzt kommen wir zum 16. Song von diesem Female-Only-Special. Und ich staune einfach eben, wie viele talentierte Frauen das es gibt, wie viele talentierte Females es gibt. Females. Female-Rapperinnen gibt, genau. Und wir sind uns heute Abend beim Zelebrieren. Ja, riesen Spass dran. Es ist geile Musik. Und die lasst ihr auch wieder an. Es ist echt nichts Schlimmeres. Der Steffo für euch im Mikrofon. Weitermachen wir mit so einem 3er-Block.

Hier ist die spanische Rapperin, die ich vorhin ganz am Anfang der Sendung durcheinander gemacht habe. Mit Lateinamerika und mit der chilenischen Rapperin. Eigentlich habe ich sie gemeint, also die Mexikanerin, die wir jetzt gerade gehört haben, Nina Dios, mit Dale. Ja, sehr coole Club, coole Banger mit coolen Basslinien und ja, geht voll ab. Davor haben wir gehört, Jun Mira, das sind immer so ein bisschen die schwierigen Namen zum Aussprechen mit Black Happiness. Von Korea, wenn wir schon gerade bei Reiseziel sind, Südkorea, Nordkorea, weniger Südkorea, ist eigentlich schon lange auf der Reiseliste. Auch wenn du mich zuerst mal schnell ein bisschen rapmässig dorthin beamen und schon ein bisschen Vorfreude sammeln, falls ich es dann mal herarbeiten können. Und Jesse mit Nuna Na aus dem 2020, massiver Hit war, energiegeladen, Pop-Rap-Crossover. Jetzt muss ich gerade schnell schauen, von wo das sie ist. Ja, gemeint, sie sei aus Korea oder muss sicher aus dem Ecke. Nicht K-Pop eben, sondern einfach in Asien mega, mega Star geworden. Ich glaube, sie ist auch Koreanerin, aber das müsst ihr auch nachlesen. Sehr geil. Und ey, wir kommen jetzt zum 19. Song und ich habe gesagt, eben, wir haben ja 26, habe ich so rausgesucht, eben, wo meistens so 20 bis 23 Songs mag man durch, je nachdem, wie viel man Moderation macht. Du darfst noch ein bisschen spicken, ja, es kommen noch ein paar gute, von dem her machen wir weiter und mal schauen, wie lange das es reicht. Und ja, bleibt dran, schön seid ihr dabei oder schön, dass ihr das im Archiv nachhört auf Mixcloud. Hauptsache, ihr unterstützt dieses tolle Radio. Danke, seid ihr dabei.

Leben ist eigentlich nichts Schlimmeres. Wir haben tatsächlich noch ein bisschen Zeit, jetzt habe ich, wo es eine Vorproduktion ist, habe ich es jetzt schnell zusammengestellt. Alles. Und es bleibt noch ein bisschen mehr als eine halbe Stunde hier, also es sollte plus minus selber aufgehen. Mit den weiteren Songs, die wir da noch haben, wo 1, 2, 3, 4, 5 Songs, die wir schauen, vielleicht können wir am Schluss noch einen einstreuen. Jetzt haben wir gerade gehört, Snow, The Product und Pizza Rap, PCR Music Sessions, sind zwischen Englisch und Spanisch wechseln. Sie ist mexikanisch-amerikanische Doppelbürgerin, sehr, sehr geiler Track gewesen. Davor gehört Cashew, Mucha Data, sie wird ihre Heimat La Chefa genannt, die Chefin. Genau, und in Argentinien und hat maßgeblich zum weltweiten Boom vom argentinischen Trap beigetragen. Sehr coole Nummer hier. Und davor noch einmal gehört Wawa mit My New Swag. Queen of Chinese Hip-Hop. Also heute Abend tun wir wirklich sehr breit auf den Fächer. Ich finde es mega geil. Und ja, wie gesagt, wir haben noch 5 Songs vor uns und ich glaube, zeitlich sollte man gleich durchmachen. Und da höre ich jetzt auf reden und wir machen weiter.

Jetzt sind wir bis in den letzten 10 Minuten angekommen, hier bei unserem Female Special auf Radio Rabe, Geschichte nichts Schlimmeres. 95,6, der Steffo für euch im Mikrofon war heute Abend. Das war eine Aufzeichnung, also eine Voraufzeichnung. Falls ihr jetzt ins Studio geschrieben hättet, dann würde es später gelesen werden oder gar nicht. Aber wie heute Abend schon gesagt, gebt doch uns bitte Feedback auf unserer Instagram-Seite. Ihr könnt kommentieren bei unseren Posts, ihr könnt uns so Nachrichten schicken. Feedback würde uns mega freuen, einfach jetzt zu hören, wie ihr draussen unsere Sendung findet, was ihr besser würdet machen, vielleicht Kritik, Anregungen, hey, Themen für Specials mal machen, wo du musst sagen, hey, du musst unbedingt mal oder du musst unbedingt mal eine Sendung über das machen. Sehr willkommen. Genau, Zara hat es ja gemacht heute Abend. Nochmals an dieser Stelle danke. Und danke euch fürs Zuhören. Ich tue mich verabschieden. Und wenn die nächsten zwei Songs kommen noch, wenn es die nicht ganz füllen mit Female Musik, dann schaue ich noch schauen, was wir noch schönes einstreuen können. Vielleicht etwas Reference. Mal schauen für die letzten 3-4 Minuten. Schön, seid ihr da gewesen. Bin heute Abend bei uns im virtuellen Studio, hätte ich fast gesagt, im Wohnzimmer daheim bei euch, im Auto oder auf den Ohren, wo ihr gerade unterwegs seid. Schönes Wochenende!

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